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2: Jetzt haben wir 13 Grad. Der Himmel ist klar. Heute Nacht geht es runter auf 11 Grad. Morgen scheint zunächst die Sonne, am Nachmittag ziehen dann Wolken auf. Im Laufe des Sonntags klettert es auf 26 Grad.
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5: Ich bin Dirk Zeichler. Die Gewerkschaften haben zum Tag der Arbeit harten Widerstand gegen mögliche Einschnitte bei Rente, Gesundheitsversorgung und Sozialleistungen angekündigt. Wenn man uns angreift, dann wehren wir uns, sagte DGB-Chefin Fahimi bei der zentralen Mai-Kundgebung in Nürnberg.
6: Gewerkschaftsbund-Chefin Fahimi rammt in ihrer Rede auf der zentralen DGB-Kundgebung in Nürnberg Pflöcke ein. Hände weg vom 8-Stunden-Tag und von der gesetzlichen Rente. So ihre klare Ansage in Richtung der schwarz-roten Regierungskoalition. Verbunden auch mit der Ankündigung, gegen die Sparpläne der Koalition Widerstand zu leisten. Thomas Thonfeld, Nachrichtenredaktion.
5: US-Verteidigungsminister Hegseth hat den Abzug von etwa 5000 US-Soldaten aus Deutschland angeordnet. Man gehe davon aus, dass der Abzug innerhalb der nächsten 6 bis 12 Monate abgeschlossen sein werde, teilte ein Sprecher des Pentagons mit. Trump hatte jüngst bereits angekündigt, einen entsprechenden Schritt zu prüfen. Zuvor hatte er deutliche Kritik an Bundeskanzler Merz geübt, weil dieser sich kritisch über die US-Offensive gegen den Iran geäußert hatte. Der Tankrabatt zur Entlastung der stark gestiegenen Preise wegen des Iran-Kriegs zeigt erste Wirkung. Zum Start sind die Preise für Benzin und Diesel deutlich gesunken. Allerdings nicht so stark wie die Steuersenkung von 16,7 Cent pro Liter. Darauf weisen der ADAC und das Bundeskartellamt hin.
7: Die Bundesregierung fordert eine vollständige Weitergabe des Tankrabatts an die Verbraucher. Laut ADAC sanken die Preise wenige Stunden nach Einführung des Preisnachlasses um 7 bis 8 Cent und gaben danach auch weiter nach. Trotzdem kam es mittags wie zuletzt üblich wieder zu einem deutlichen Preissprung. Insgesamt liegen die Preise aber unter dem Niveau vom Donnerstag. Der Tankrabatt gilt bis Ende Juni. David Riemer, Nachrichtenredaktion.
5: US-Präsident Trump will die Zölle auf Autos aus der Europäischen Union auf 25% erhöhen. Die deutsche Autoindustrie sieht eine schwerwiegende Belastung und fordert schnelle Gespräche. Die zusätzlichen Abgaben würden die deutsche und europäische Automobilindustrie in einer ohnehin angespannten Lage hart treffen, sagte die Präsidentin des Verbands der Automobilindustrie, Hildegard Müller. Sie stellten eine schwerwiegende Belastung der transatlantischen Beziehungen dar.
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8: Hey, Verkehrs-KI, was ist los auf den Straßen?
3: Keine Meldungen. Gute Fahrt, Leute.
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2: Jetzt haben wir 13 Grad. Der Himmel ist klar. Heute geht's dann rauf auf 26 Grad. Am Sonntag ziehen im Laufe des Nachmittags die Wolken auf. Morgen erreichen wir 25 Grad.
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4: Ich bin Dirk Zeitler. US-Präsident Trump will Zölle auf Autos und Lastwagen, die aus der Europäischen Union in die USA eingeführt werden, ab nächster Woche auf 25% erhöhen. In seinem Post auf der Plattform Truth Social begründete er das mit dem Vorwurf, dass sich die EU nicht an das vereinbarte Handelsabkommen halte.
5: Für Autos, leichte Lastwagen und Autoteile, die aus der Europäischen Union in die USA gelangen, gilt aktuell ein Zollsatz von 15%. Doch Trump will das nun ändern. Bernd Lange, der Vorsitzende des Handelsausschusses im Europaparlament, findet das inakzeptabel. Das Europäische Parlament halte weiterhin an der Vereinbarung fest und arbeite an deren Umsetzung, sagt er. Die USA und die EU haben sich im vergangenen Sommer auf ein Handelsabkommen geeinigt. Vollständig umgesetzt ist der Deal aber noch nicht. Aus Washington, Franziska Spieker.
4: US-Verteidigungsminister Hegseth hat den Abzug von etwa 5.000 US-Soldaten aus Deutschland angeordnet. Man gehe davon aus, dass der Abzug innerhalb der nächsten 6 bis 12 Monate abgeschlossen sein werde, teilte ein Sprecher des Pentagons mit. US-Präsident Trump hatte jüngst bereits angekündigt, einen entsprechenden Schritt zu prüfen. Zuvor hatte er deutliche Kritik an Bundeskanzler Merz geübt, weil dieser sich kritisch über die US-Offensive gegen den Iran geäußert hatte. Die Gewerkschaften haben zum Tag der Arbeit harten Widerstand gegen mögliche Einschnitte bei Rente, Gesundheitsversorgung und Sozialleistungen angekündigt. Wenn man uns angreift, dann wehren wir uns, sagte DGB-Chefin Fahimi bei der zentralen Maikundgebung in Nürnberg.
6: Gewerkschaftsbund-Chefin Fahimi rammt in ihrer Rede auf der zentralen DGB-Kundgebung in Nürnberg Pflöcke ein. Hände weg vom 8-Stunden-Tag und von der gesetzlichen Rente. So ihre klare Ansage in Richtung der schwarz-roten Regierungskoalition. Verbunden auch mit der Ankündigung, gegen die Sparpläne der Koalition Widerstand zu leisten. Thomas Thonfeld, Nachrichtenredaktion.
4: Der Tankrabatt zur Entlastung der stark gestiegenen Preise wegen des Iran-Kriegs zeigt erste Wirkung. Zum Start sind die Preise für Benzin und Diesel deutlich gesunken, allerdings nicht so stark wie die geltende Steuersenkung von 16,7 Cent pro Liter. Darauf weisen der ADAC und das Bundeskartellamt hin.
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7: Hey, Verkehrs-KI, was ist los auf den Straßen?
3: Keine Meldungen. Gute Fahrt, Leute. 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
2: Jetzt haben wir 12 Grad. Die Sterne funkeln am Nachthimmel. Heute im Laufe des Vormittags scheint die Sonne. Am Nachmittag ziehen dann hier und da viele Wolken auf. Bis dahin klettert es auf 26 Grad. Am Sonntag erreichen wir 24 Grad.
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5: Ich bin Dirk Zeitler. Nach den wachsenden Spannungen zwischen Präsident Trump und Bundeskanzler Merz ordnet die US-Regierung den Teilabzug von Soldaten aus Deutschland an. Rund 5.000 von ihnen sollen in den nächsten 6 bis 12 Monaten verlegt werden. Der offizielle Grund: eine Prüfung der Truppenpräsenz in Europa, der Bedingungen vor Ort und der Anforderungen der Einsatzgebiete insgesamt. Der Schritt markiert eine Verschlechterung der deutsch-amerikanischen Beziehungen. Die Gewerkschaften haben zum Tag der Arbeit harten Widerstand gegen mögliche Einschnitte bei Rente, Gesundheitsversorgung und Sozialleistungen angekündigt. Wenn man uns angreift, dann wehren wir uns, sagte DGB-Chefin Fahimi bei der zentralen Maikundgebung in Nürnberg.
6: Unter dem Motto erst unsere Jobs, dann eure Profite beteiligten sich laut DGB fast 370.000 Menschen an bundesweit mehr als 400 Veranstaltungen. Fahimi rief dazu auf, kampfbereit zu bleiben und warnte vor Rentenkürzungen. Das provoziere einen gesellschaftlichen Großkonflikt, sagte sie. Auch Einsparungen bei der Krankenversicherung lehnen die Gewerkschaften ab. SPD-Chef Klingbeil sagte, seine Partei bleibe die Stimme der Arbeitnehmer und warnte davor, Beschäftigte als faul darzustellen. David Riemer, Nachrichtenredaktion.
5: US-Präsident Trump will Zölle auf Autos und Lastwagen, die aus der Europäischen Union in die USA eingeführt werden, ab nächster Woche auf 25% erhöhen. In seinem Post auf der Plattform Truth Social begründete er das mit dem Vorwurf, dass sich die EU nicht an das vereinbarte Handelsabkommen halte.
7: Für Autos, leichte Lastwagen und Autoteile, die aus der Europäischen Union in die USA gelangen, gilt aktuell ein Zollsatz von 15%. Doch Trump will das nun ändern. Bernd Lange, der Vorsitzende des Handelsausschusses im Europaparlament, findet das inakzeptabel. Das Europäische Parlament halte weiterhin an der Vereinbarung fest und arbeite an deren Umsetzung, sagt er. Die USA und die EU haben sich im vergangenen Sommer auf ein Handelsabkommen geeinigt. Vollständig umgesetzt ist der Deal aber noch nicht. Aus Washington, Franziska Spieker.
5: Der Tankrabatt zur Entlastung der stark gestiegenen Preise wegen des Iran-Kriegs zeigt erste Wirkung. Zum Start sind die Preise für Benzin und Diesel deutlich gesunken. Allerdings nicht so stark wie die Steuersenkung von 16,7 Cent pro Liter. Darauf weisen der ADAC und das Bundeskartellamt hin.
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8: Hey, Verkehrs-KI, was ist los auf den Straßen?
4: Keine Meldungen. Gute Fahrt, Leute. 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
2: 12 Grad haben wir jetzt. Die Sterne strahlen am Himmel. Im Laufe des Vormittags wird sonnig und erreicht dann 26 Grad. Morgen ziehen die Wolken auf. Am Sonntag klettert es auf 24 Grad.
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4: Ich bin Dirk Zeichler. Nach den wachsenden Spannungen zwischen Präsident Trump und

0: Bundeskanzler Merz ordnet die US-Regierung den Teilabzug von Soldaten aus Deutschland an. Rund 5000 von ihnen sollen in den nächsten 6 bis 12 Monaten verlegt werden. Der offizielle Grund: eine Prüfung der Truppenpräsenz in Europa. Der Schritt markiert eine weitere Verschlechterung der deutsch-amerikanischen Beziehungen. Der Tankrabatt zur Entlastung der stark gestiegenen Preise wegen des Iran-Kriegs zeigt erste Wirkung. Zum Start sind die Preise für Benzin und Diesel deutlich gesunken. Allerdings nicht so stark wie die Steuersenkung von 16,7 Cent pro Liter. Darauf weisen der ADAC und das Bundeskartellamt hin.
1: Die Bundesregierung fordert eine vollständige Weitergabe des Tankrabatts an die Verbraucher. Laut ADAC sanken die Preise wenige Stunden nach Einführung des Preisnachlasses um 7 bis 8 Cent und gaben danach auch weiter nach. Trotzdem kam es mittags, wie zuletzt üblich, wieder zu einem deutlichen Preissprung. Insgesamt liegen die Preise aber unter dem Niveau vom Donnerstag. Der Tankrabatt gilt bis Ende Juni. David Riemer, Nachrichtenredaktion.
0: US-Präsident Trump will Zölle auf Autos und Lastwagen, die aus der Europäischen Union in die USA eingeführt werden, ab nächster Woche auf 25% erhöhen. In seinem Post auf der Plattform Truth Social begründet er das mit dem Vorwurf, dass sich die EU nicht an das vereinbarte Handelsabkommen halte.
2: Für Autos, leichte Lastwagen und Autoteile, die aus der Europäischen Union in die USA gelangen, gilt aktuell ein Zollsatz von 15%. Doch Trump will das nun ändern. Bernd Lange, der Vorsitzende des Handelsausschusses im Europaparlament, findet das inakzeptabel. Das Europäische Parlament halte weiterhin an der Vereinbarung fest und arbeite an deren Umsetzung, sagt er. Die USA und die EU haben sich im vergangenen Sommer auf ein Handelsabkommen geeinigt. Vollständig umgesetzt ist der Deal aber noch nicht. Aus Washington, Franziska Spieker.
0: Die Polizei hat eine positive vorläufige Bilanz des 1. Mai in Berlin gezogen. Bei der großen Demonstration von Linken und Linksextremen wurden am Abend nach einer ersten Zählung nur 3 Festnahmen wegen Störungen verzeichnet, sagte ein Sprecher. Im gesamten Tagesverlauf habe es Festnahmen im mittleren zweistelligen Bereich gegeben. Sowohl bei den vielen Demonstrationen als auch bei Straßenfesten und Feiern in Parks.
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4: Hey, Verkehrs-KI, was ist los auf den Straßen?
3: Keine Meldungen. Gute Fahrt, Leute!
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6: 11 Grad in der Hansestadt. Die Sonne scheint. Heute klettert es auf 26 Grad. Morgen ziehen dann im Laufe des Tages die Wolken auf. Am Sonntag erreichen wir 24 Grad.
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8: Ich bin Dirk Zeitler. Nach den wachsenden Spannungen zwischen Präsident Trump und Bundeskanzler Merz ordnet die US-Regierung den Teilabzug von Soldaten aus Deutschland an. Rund 5.000 von ihnen sollen in den nächsten 6 bis 12 Monaten verlegt werden.
9: Eine schmerzhafte Nachricht für Deutschland. Die US-Truppen sind geschätzt als Sicherheitsfaktor, als Wirtschaftsfaktor, aber auch in den Gemeinden vor Ort, als Nachbarn und im Sportverein. Rund 39.000 US-Soldaten sind aktuell im Land. Der Truppenabzug zeigt auch, wie dramatisch sich die Beziehung zwischen Kanzler Merz und Präsident Trump verschlechtert haben, und das in nur einer Woche. Montag hatte Merz den Präsidenten für seinen Krieg im Iran scharf kritisiert. Trump ätzte zurück und lässt jetzt Taten folgen. Aus Washington, Jan-Christoph Freibert.
8: Die Polizei hatte eine positive vorläufige Bilanz des 1. Mai in Berlin gezogen. Bei der großen Demonstration von Linken und Linksextremen wurden am Abend nach einer ersten Zählung nur 3 Festnahmen wegen Störungen verzeichnet, sagte ein Sprecher. Im gesamten Tagesverlauf habe es Festnahmen im mittleren zweistelligen Bereich gegeben, sowohl bei den vielen Demonstrationen als auch bei den Straßen.

0: Festen und Feiern in Parks. Der Tankrabatt zur Entlastung der stark gestiegenen Preise wegen des Iran-Kriegs zeigt erste Wirkung. Zum Start sind die Preise für Benzin und Diesel deutlich gesunken. Allerdings nicht so stark wie die Steuersenkung von 16,7 Cent pro Liter. Darauf weisen ADAC und das Bundeskartellamt hin.
1: Die Bundesregierung fordert eine vollständige Weitergabe des Tankrabatts an die Verbraucher. Laut ADAC sanken die Preise wenige Stunden nach Einführung des Preisnachlasses um 7 bis 8 Cent und gaben danach auch weiter nach. Trotzdem kam es mittags, wie zuletzt üblich, wieder zu einem deutlichen Preissprung. Insgesamt liegen die Preise aber unter dem Niveau vom Donnerstag. Der Tankrabatt gilt bis Ende Juni. David Riemer, Nachrichtenredaktion.
0: Der Schiffskonvoi zur Freisetzung des mehrmals an der deutschen Ostseeküste gestrandeten Buckelwals ist am frühen Morgen auf Kurs in der Nordsee. Der Schlepper und der Lastkahn mit dem Wal sowie ein Begleitschiff fuhren weiterhin nördlich der nördlichsten Spitze Dänemarks in Richtung Norwegen, wie beim Schiffsortungsdienst Vesselfinder zu beobachten war. Die Freisetzung des Wals soll an einem öffentlich nicht bekannten Ort in der Nordsee erfolgen.
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3: Hey, Verkehrs-KI, was ist los auf den Straßen?
2: A255, Verkehrsbehinderung am Abzweig Veddel bei Norderelbbrücke. 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

0: Jetzt haben wir 12 Grad. Die Sonne scheint. Heute erreichen wir 26 Grad. Morgen wird's dann hier und da viele Wolken geben. Am Sonntag klettert es auf 25 Grad.
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2: Ich bin Dirk Zeitler. Die US-Regierung hat den Teilabzug von Soldaten aus Deutschland angekündigt. Rund 5.000 von ihnen sollen in den nächsten 6 bis 12 Monaten verlegt werden. Der offizielle Grund: eine Prüfung der Truppenpräsenz in Europa.
3: Eine schmerzhafte Nachricht für Deutschland. Die US-Truppen sind geschätzt als Sicherheitsfaktor, als Wirtschaftsfaktor, aber auch in den Gemeinden vor Ort, als Nachbarn und im Sportverein. Rund 39.000 US-Soldaten sind aktuell im Land. Der Truppenabzug zeigt auch, wie dramatisch sich die Beziehung zwischen Kanzler Merz und Präsident Trump verschlechtert haben, und das in nur einer Woche. Montag hatte Merz den Präsidenten für seinen Krieg im Iran scharf kritisiert. Trump ätzte zurück und lässt jetzt Taten folgen. Aus Washington, Jan-Christoph Freiburg.
2: Die Polizei hat eine positive vorläufige Bilanz des 1. Mai in Berlin gezogen. Bei der großen Demonstration von Linken und Linksextremen wurden am Abend nach einer ersten Zählung nur 3 Festnahmen wegen Störungen verzeichnet, sagte ein Sprecher. Im gesamten Tagesverlauf habe es Festnahmen im mittleren zweistelligen Bereich gegeben, sowohl bei den vielen Demonstrationen als auch bei den Straßenfesten und Feiern in Parks. Wie gut kommen wir eigentlich miteinander klar? Da sind viele Menschen skeptisch. Mehr als 2 Drittel bewerten das soziale Miteinander in Deutschland sogar als schlecht. Das zeigte eine aktuelle Forsa-Umfrage für die Krankenkasse DAK Gesundheit.
4: Fast 70% der Befragten haben den Zusammenhalt und das Zusammenleben in der Gesellschaft mit schlecht oder sehr schlecht bezeichnet. Ein Plus von 6 Prozentpunkten im Vergleich zum Vorjahr. Viele beklagen vor allem mehr Beleidigungen, Respektlosigkeit und Aggressivität, besonders im öffentlichen Raum und in sozialen Netzwerken. 98% glauben, dass ein besseres soziales Miteinander die Gesundheit fördert. Mehr als die Hälfte engagiert sich bereits dafür, etwa durch Nachbarschaftshilfe oder Ehrenamt. David Riemer, Nachrichtenredaktion.
2: Der Schiffskonvoi zur Freisetzung des mehrmals an der ostdeutschen Ostseeküste gestrandeten Buckelwals ist am frühen Morgen auf Kurs in der Nordsee. Der Schlepper und der Lastkahn mit dem Wal sowie das Begleitschiff fuhren weiterhin nördlich der nördlichsten Spitze Dänemarks in Richtung Norwegen, wie beim Schiffsortungsdienst Vesselfinder zu beobachten war. Die Freisetzung des Wals soll an einem öffentlich nicht bekannten Ort in der Nordsee erfolgen.
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5: Hey, Verkehrs-KI, was ist los auf den Straßen?
6: Keine Meldungen.
7: Gute Fahrt, Leute.
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7: 13 Grad in der Hansestadt. Die Sonne scheint. Heute steigt es auf 26 Grad. In der kommenden Nacht geht es runter auf 14 Grad. Am Sonntag wird's hier und da viele Wolken geben. Morgen erreichen wir dann 25 Grad.
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9: Ich bin Tanja Wagner. Nach den wachsenden Spannungen zwischen Präsident Trump und Bundeskanzler Merz ordnet die US-Regierung den Teilabzug von Soldaten aus Deutschland an. Rund 5.000 von ihnen sollen in den nächsten 6 bis 12 Monaten verlegt werden. Der offizielle Grund: eine Prüfung der Truppenpräsenz in Europa, der Bedingungen vor Ort und der Anforderungen der Einsatzgebiete insgesamt. Der Schritt markiert eine Verschlechterung der deutsch-amerikanischen Beziehungen und könnte spürbare Folgen für die betroffenen Regionen haben. Sowohl bei Demonstrationen als auch bei Straßenfesten und in Parks. Zehntausende Menschen haben sich gestern in Berlin versammelt. Nach Polizeiangaben ist der 1. Mai friedlich verlaufen. Bei der großen Demonstration von Linken und Linksextremen gab es am Abend nach einer ersten Zählung nur 3 Festnahmen.
10: Etwa 10.000 Demonstranten zogen durch Kreuzberg und Neukölln. Vereinzelt kam es zu Rangeleien. Trotz zum Teil aggressiver Stimmung und der Teilnahme eines sogenannten schwarzen Blocks von Linksautonomen gab es keine Gewaltausbrüche oder Angriffe auf die Polizei. In früheren Jahren hatte es am 1. Mai in Berlin oft schwere Randale gegeben, zuletzt war es dann aber friedlicher geworden. Am Tag der Arbeit protestierten gestern aber auch Tausende bei DGB-Kundgebungen gegen Stellenabbau und Kürzungen bei Sozialleistungen durch Zeitler Berlin.
9: Wie gut kommen wir eigentlich miteinander zurecht? Da sind viele Menschen skeptisch. Mehr als 2/3 bewerten das soziale Miteinander in Deutschland sogar als schlecht. Das zeigt eine aktuelle Umfrage für die Krankenkasse DAK Gesundheit.
11: Fast 70% der Befragten haben den Zusammenhalt und das Zusammenleben in der Gesellschaft mit schlecht oder sehr schlecht bezeichnet. Ein Plus von 6 Prozentpunkten im Vergleich zum Vorjahr. Viele beklagen vor allem mehr Beleidigungen, Respektlosigkeit und Aggressivität, besonders im öffentlichen Raum und den sozialen Netzwerken. David Riemer, Redaktion.
9: Der Schiffskonvoi zur Freisetzung des mehrmals an der deutschen Ostseeküste gestrandeten Buckelwals ist heute früh auf Kurs in der Nordsee. Der Schlepper, die sogenannte Barge mit dem Wal sowie das Begleitschiff fuhren weiterhin nördlich der nördlichsten Spitze Dänemarks in Richtung Norwegen, wie beim Schiffsortungsdienst Fesselfinder zu beobachten war. Die Freisetzung des Wals sollte an einem öffentlich nicht bekannten Ort in der Nordsee erfolgen.
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12: Hey, Verkehrs-KI, was ist los auf den Straßen?
13: A7 Richtung Flensburg. Zwischen Schnelsen Nord und Quickborn steht ein Pannenfahrzeug und blockiert die rechte Spur.
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17: Ja, das war doch gestern.

0: gestern schon mal ein ganz fantastisches Vorprogramm zum Warmwerden. Und jetzt feiern wir direkt weiter im galanten Schwoftakt. Hier ist unser Freund Rod Stewart. Der weiß, wie man sich bewegt. Every beat of my heart. Und ich bin Arne Wag. Moin.
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0: 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Ja, wir feiern schon mal ganz ausgelassen in diesen Sonnabend, auch um diese frühe Uhrzeit. Ich finde, das passt auf jeden Fall. Das erste Mai-Wochenende, das läuft doch schon mal, ne? Hamburg 2, richtig viele 80er. Ja, ich möchte natürlich auch, dass es genauso friedlich bleibt. Und da ist mir jetzt gerade was reingeflattert. Ehrlich gesagt, das geht mir so ein bisschen auf den Magen. Da verstehe ich wenig Spaß. Kennen alle DJ Ötzi? Ja, hier der Anton aus Tirol auf Mallorca und bei Florian Silbereisen. Da darf der gerne einen wegschlagern, aber das hier, muss das unbedingt sein, ja?
1: Na? Also ich bitte euch.
0: Gerade rausgekommen, DJ Ötzi singt Depeche Mode. Nee, also da verstehe ich wenig Spaß. Also fast schon Blasphemie, finde ich. Wir haben das Original und spielen es deutlich lauter als DJ Ötzi. Ist Depeche Mode, Just Can't Get Enough. Und alle mitmachen. Düm, düm, düm, düm, düm, düm, düm. Schönes Wochenende mit Hamburg 2 und richtig vielen 80ern.

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2: Kurz vor 8:30, wir feiern zusammen das Wochenende hier bei Hamburg 2. Richtig viele 80er und jetzt auch noch den großartigen Chris de Burg.
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2: Zwei Wochen habt ihr abgestimmt. Nun ist der Sack zu. Welchen Song von Chris de Burg hört ihr zu eurem absoluten Lieblingssong? Welcher ist der absolute Nummer 1 Song hier bei Hamburg 2? Wir zäumen das Pferd von hinten nach vorne auf. Platz Nummer 3. Na, ist High on Emotion. Wie krass, oder? Der Power-Song von Chris, den hätte ich deutlich höher erwartet. Aber ihr habt's ja in der Hand. Gucken wir doch mal, wer kommt auf Platz Nummer 2. Lady in Red auf Platz 2. Welcher Song von Chris de Burg bleibt denn da noch? Eure Nummer 1 bei Hamburg 2 von Chris de Burg. Und das habt ihr über eure Nummer 1 gesagt.
4: So extrem rockig, da kann man tanzen dabei, da kann man einfach die Beine nicht stillhalten und da muss man einfach mitgehen.
5: Egal was ich mache, ob beim Sport oder beim Laufen oder so, ich habe immer dieses Lied im Ohr, weil es halt einfach für mich einer der schönsten Lieder überhaupt gibt.
6: Kann man jederzeit hören, ne? Ist egal zu welcher Situation.
2: Und er ist eure Nummer 1 bei Hamburg 2. Don't Pay the Ferryman, der großartige Chris de Burg. Ihr habt einfach den besten Geschmack. Hier ist Hamburg 2. Richtig.

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0: entspannt schwufen wir durch diesen Sonnabendmorgen, bevor in der City und in den Einkaufsmalls gleich wieder großes Getrubel losgeht. Phil Collins hier, One More Night bei Hamburg 2. Richtig viele 80er.
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0: Jeden Morgen um 20 vor 7 spiele ich euch die ersten beiden Sekunden von einem 80er vor. Kriegt ihr dann den ganzen Song raus, hagelt es Kohle. Hier Uli, Jan und Christina. Die haben das ganz hervorragend vorgemacht diese Woche. Hör mal.
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0: Ja! Großartig, Christina. Aber auch wirklich großartig, was Christina da geschafft hat. Das könnt ihr doch genauso großartig gleich mal anmelden über die Hamburg 2 App oder über unsere App. Und dann auch gleich mal trainieren, ne? Welcher 80er fängt denn so an hier? Oh ja. Na komm, das ist einfach. Der Checo Thriller. Hamburg 2, richtig viele 80er.

kurz vor neun. Gerade hat Mick Fleetwood nochmal herzliche Grüße aus seinen Flitterwochen geschickt. Er genießt die Zeit auf Tahiti. Och, da wäre ich jetzt auch gerne, ne? Wir feiern mit Mick und mit seinen Jungs jetzt durchs Wochenende. Fleetwood Mac Everywhere. Schönes Wochenende mit Hamburg 2 und richtig vielen 80ern.

0: Dreck, bockstark, everywhere, läuft doch mit dem Wochenende. Hamburg 2, richtig viele 80er, gleich für euch. Ja. Wer kennt's? Der 80er von Dead or Alive. Da drehen wir gleich nochmal alle kollektiv durch, You Spin Me Round. Gleich der erste 80er nach 9.
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19: 15 Grad in der Hansestadt.

0: Die Sonne scheint. Bis zum Nachmittag klettert es auf 26 Grad, dann ziehen die Wolken auf. Heute Nacht geht es runter auf 14 Grad. Am Sonntag wird es 25 Grad.
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2: Ich bin Tanja Wagner. Nach den wachsenden Spannungen zwischen Präsident Trump und Bundeskanzler Merz ordnet die US-Regierung den Teilabzug von Soldaten aus Deutschland an. Rund 5.000 von ihnen sollen in den nächsten 6 bis 12 Monaten verlegt werden. Der offizielle Grund: eine Prüfung der Truppenpräsenz in Europa, der Bedingungen vor Ort und der Anforderungen der Einsatzgebiete insgesamt. Der Schritt markiert eine Verschlechterung der deutsch-amerikanischen Beziehungen und könnte spürbare Folgen für die betroffenen Regionen haben. Sowohl bei Demonstrationen als auch bei Straßenfesten und in Parks. Zehntausende Menschen haben sich gestern in Berlin versammelt. Nach Polizeiangaben ist der 1. Mai friedlich verlaufen. Bei der großen Demonstration von Linken und Linksextremen gab es am Abend nach einer ersten Zählung nur 3 Festnahmen.
3: Etwa 10.000 Demonstranten zogen durch Kreuzberg und Neukölln. Vereinzelt kam es zu Rangeleien. Trotz zum Teil aggressiver Stimmung und der Teilnahme eines sogenannten schwarzen Blocks von Linksautonomen gab es keine Gewaltausbrüche oder Angriffe auf die Polizei. In früheren Jahren hatte es am 1. Mai in Berlin oft schwere Randale gegeben, zuletzt war es dann aber friedlicher geworden. Am Tag der Arbeit protestierten gestern aber auch Tausende bei DGB-Kundgebungen gegen Stellenabbau und Kürzungen bei Sozialleistungen durch Zeitler Berlin.
2: Wie gut kommen wir eigentlich miteinander zurecht? Da sind viele Menschen skeptisch. Mehr als 2/3 bewerten das soziale Miteinander in Deutschland sogar als schlecht. Das zeigt eine aktuelle Umfrage für die Krankenkasse DAK Gesundheit.
4: Fast 70% der Befragten haben den Zusammenhalt und das Zusammenleben in der Gesellschaft mit schlecht oder sehr schlecht bezeichnet. Ein Plus von 6 Prozentpunkten im Vergleich zum Vorjahr. Viele beklagen vor allem mehr Beleidigungen, Respektlosigkeit und Aggressivität, besonders im öffentlichen Raum und den sozialen Netzwerken. David Riemer, Redaktion.
2: Der Schiffskonvoi zur Freisetzung des mehrmals an der deutschen Ostseeküste gestrandeten Buckelwals ist heute früh auf Kurs in der Nordsee. Der Schlepper, die sogenannte Barge mit dem Wal sowie das Begleitschiff fuhren weiterhin nördlich der nördlichsten Spitze Dänemarks in Richtung Norwegen, wie beim Schiffsortungsdienst Fesselfinder zu beobachten war. Die Freisetzung des Wals sollte an einem öffentlich nicht bekannten Ort in der Nordsee erfolgen.
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7: Hey, Verkehrs-KI, was ist los auf den Straßen?
8: A7 Hamburg Richtung Flensburg. Ein defektes Fahrzeug blockiert zwischen Schnelsen Nord und Quickborn die Fahrbahn.
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11: So, wir feiern gleich eine Stimme. Einen Typen, der für Rock in den 80ern so wichtig ist und war. Ihr überlegt mal, wer könnte heute Geburtstag haben? Ich löse gleich auf, wie einer googelte. Gleich nach dem Durchdreh-80er von Dead or Alive. You Spin Me Round geht schon los. Ich bin Arne Waag. Moin.
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Filme. Der Knutsch-80er aus na Top Gun, ganz genau. Berlin, Take My Breath Away, hier bei Hamburg 2. Richtig viele 80er und jetzt feiern wir zusammen Geburtstag. Wir sagen Happy Birthday an die Rockstimme der 80er. Leichter Druck und immer ganz weit vorn. Happy Birthday Lou Gramm. Als Frontmann von Foreigner hat er in den 80ern die großen Songs wie Cold as Ice und I Wanna Know What Love Is unsterblich gemacht. Und diese Mischung aus Power und Gefühl, das kann keiner so gut wie er. Ich sag mal, zeitlos, oder? Besonders hier. Say you will. Happy Birthday, Lou Gramm. Wir feiern dich hier bei Hamburg 2. Richtig viele 80er. Say

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2: Kurz vor halb 10 wir schwofen zusammen durch diesen Sonnabend. Morgen gleich macht die City wieder auf, aber das muss uns ja jetzt noch nicht beschäftigen, ne? Wir machen noch mal 4 Minuten und 18 Sekunden nur für uns und für Alan Parsons Project, Eye in the Sky. Mehr Wellness für die Ohren geht nicht. Hier ist Hamburg 2. Richtig viele 80er.

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0: Am Sonnabend kann uns keiner mehr stoppen. Nothing's gonna stop us now. Starship haben schon irgendwie recht, ne? Hamburg 2, richtig viele 80er.
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0: Jeden Morgen um 20 vor 8 stoppe ich einen 80er und dann singt ihr einfach schamlos weiter. Dafür gibt's dann unverschämte 50 Euro. Hier Julia, Dörte und Sebastian. Die haben das diese Tage ganz hervorragend vorgemacht. Hör mal.

0: Tommy, Tommy.
1: Nah.
2: Also, ich habe mich gefreut. Ich hoffe, ihr freut euch auch mal. Da müsst ihr bloß noch anmelden, ne? Fürs Lieblingssongs weitersingen und direkt mit dem Training anfangen. Hier ist der Text relativ einfach, glaube ich. Ja doch, ja. Hier, guck mal. Hold me now. Den Rest übernimmt dann Johnny Logan. Hamburg 2. Richtig viele 80er. 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

Kurz vor 10. Ach, sag mal, ich weiß ja nicht, ob ihr auch immer von euren Kindern oder Patenkindern oder Nachbarskindern komische Sachen gefragt werdet, aber zum Beispiel mein 14-jähriges Patenkind Frieda, die hat mich jetzt gerade erst gefragt, ob ich hier bei Hamburg 2 eigentlich auch immer Harry Styles spielen würde. Auf den ersten Blick wollte ich sofort sagen, nee, natürlich nicht, der ist ja nicht mal 80er Baujahr, ne? Aber hört mal, welche Band Harry gerade nachgesungen hat in der BBC Radio 1 Live Lounge in Großbritannien. Da singen immer aktuelle Stars ihre große Idole nach. Und Harry sang das hier.

for Fears. Also wir setzen da nochmal einen drauf. Bei uns gibt's nicht Harry Styles, sondern wir sind der Radiosender, der die Lieblingssongs von Harry Styles spielt. Ja, das musst du erstmal hinkriegen, ne? Hier sind die Echten, die Legendären, die großen Idole von Harry Styles. Hier sind Tears for Fears. Schaut mal, Hamburg 2, richtig viele 80er.

0: Wäre das nicht super, wenn Tears for Fears auch nochmal auf Tour kommen würden? Also ich wäre sofort in der ersten Reihe mit dabei. Ihr auch alle großartig. Hamburg 2, richtig viele 80er. Gleich für euch, diese 80er hier. Na? Gleich geht's schön zackig weiter. When the rain begins to fall, Pierce the Dora, Jermaine Jackson. Gleich der erste 80er. Nach 10.
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21: Jetzt haben wir 19 Grad. Die Sonne scheint. Heute Mittag steigt es auf 26 Grad. Morgen hier und da viele Wolken. Im Laufe des Tages erreichen wir 24 Grad.
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23: Ich bin Tanja Wagner. Gute Nachrichten vom Rettungseinsatz in der Ostsee. Der Buckelwal ist wieder frei und jetzt in der Nordsee unterwegs. Das teilte das Team der Privatinitiative mit. Er war auch auf Bildern eines Livestreams zu sehen. Der Wal sei gegen 9 Uhr nicht mehr im Lastkahn gewesen, sagte ein Teammitglied.
24: Gibt es nach Wochen des Bangens ein Happy End für den

0: Buckelwal. Mehrere Male ist er in den letzten Wochen vor deutschen Küsten gestrandet. Zuletzt hatte das rund 12 Meter lange Tier 4 Wochen vor der Insel Pöhl bei Wismar gelegen. Gegen den Rat vieler Wissenschaftler und Tierschutzorganisationen hat eine private Initiative seit Mitte April versucht, den Wal zu bergen, um ihn lebend in die Nordsee oder den Atlantik zu bringen. Nun ist er in Freiheit, offen ist allerdings, ob der Wal überlebt. David Riemer, Redaktion.
1: Die US-Regierung ordnet den Teilabzug von Soldaten aus Deutschland an. Rund 5000 von ihnen sollen in den nächsten 6 bis 12 Monaten verlegt werden. Der offizielle Grund: eine Prüfung der Truppenpräsenz in Europa.
2: Eine schmerzhafte Nachricht für Deutschland. Die US-Truppen sind geschätzt als Sicherheitsfaktor, als Wirtschaftsfaktor, aber auch in den Gemeinden vor Ort, als Nachbarn und im Sportverein. Rund 39.000 US-Soldaten sind aktuell im Land. Der Truppenabzug zeigt auch, wie dramatisch sich die Beziehung zwischen Kanzler Merz und Präsident Trump verschlechtert haben, und das in nur einer Woche. Montag hatte Merz den Präsidenten für seinen Krieg im Iran scharf kritisiert. Trump ätzte zurück und lässt jetzt Taten folgen. Jan-Christoph Freibert, Washington.
1: Bundesfinanzminister Klingbeil drückt bei der geplanten Einkommenssteuerreform aufs Tempo. Ich werde mein Reformkonzept in den kommenden Wochen vorlegen. Wir arbeiten mit Hochdruck daran, sagte der Vizekanzler der Süddeutschen Zeitung. Klingbeil bekräftigte, geplant sei eine deutliche Entlastung kleiner und mittlerer Einkommen. Diese Entlastung müsse aber realistisch finanziert werden. Spitzenverdiener mit 6-stelligen Gehältern müssten hierzu ihren Beitrag leisten. Die Polizei hat eine positive vorläufige Bilanz des 1. Mai in Berlin gezogen. Bei der großen Demonstration von Linken und Linksextremen wurden am Abend nach einer ersten Zählung nur 3 Festnahmen wegen Störungen verzeichnet, sagte ein Sprecher. Über den gesamten Tag gab es Festnahmen im mittleren 2-stelligen Bereich. Sowohl bei den vielen Demos als auch bei den Straßenfesten und den Feiern in den Parks.
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6: Hey, Verkehrs-KI, was ist los auf den Straßen?
5: A1 Richtung Lübeck. Ein Hindernis blockiert die Fahrbahn zwischen Moorfleet und Billstedt. Bitte achtet darauf, dass es hier Einschränkungen gibt.
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11: Hattet ihr das mitbekommen? Am ersten Wochenende soll Michael, also der Film über Jacko, 200 Millionen Dollar weltweit eingenommen haben. Respekto. Sind auch alle begeistert vom Hauptdarsteller Jafar Jackson. Ich hoffe, ihr könnt mir folgen, wenn ich euch jetzt erkläre, Jafar ist der Neffe von Jacko und der Sohn von Jermaine Jackson. Und den kennen ja wiederum wir nur im Paar, zusammen mit Piers Sedora. When the rain begins to fall. Und ich bin Arne Waag, kein Jackson, richtig. Moin!
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Mit den Men Without Hats, den Safety Dance, den sicheren Tanz. Ja, Safety vor gilt besonders am Sonnabend. Hamburg 2, richtig viele 80er. Gleich 9:45, gute Zeit, um mal ein Oh, wie schön zu sagen. Susanne Hoffs, ihr wisst schon, die eine von den Bengals. Sie hat gerade ein Foto von ihrer Hochzeit auf Instagram gepostet und schreibt drunter, vor 33 Jahren hat sie das erste, das beste Blind Date ihres Lebens geheiratet. Und die Ehe hält immer noch. Herzlichen Glückwunsch. Solltet ihr auch heute Hochzeitstag haben oder ihr vielleicht noch ein Blind Date haben. Na, vielleicht klappt's ja auch. Wir feiern jetzt zusammen mit dem 40. 80er von den Bengals. Hamburg 2. Richtig viele 80er.

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1: 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Kurz vor 11:30, so langsam boxen wir uns rein in den Sonnabend und jetzt zusammen mit dem 80er von Survivor aus Rocky. Ja, so Filmnerds wissen sofort, Teil 3 im Auge des Tigers. The Eye of the Tiger. Schönes Wochenende mit Hamburg 2 und richtig vielen 80ern.

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Kurz vor 11. Ach, sag mal, hattet ihr das mitbekommen? Unsere Freundin Bette Midler, die schlägt jetzt in die gleiche Kerbe wie der Boss Bruce Springsteen. Sie sagt laut ihre Meinung gegen die Politik von Donald Trump und seinen Gefolgschaften. Bette Midler hat nämlich jetzt einen Widerstandssong aus dem Zweiten Weltkrieg neu aufgenommen. Hör mal. Hört sich flott an. Der Text hat es aber in sich. Ich sag mal so, sie wird sicherlich keine beste Freundin mehr von Donald Trump. Dafür lieben wir sie jetzt umso mehr. So wie für diesen großen 80er, ihr Stones 80er. Beast of Burden kommt friedlich durch diesen Sonnabend mit Hamburg 2. Und richtig.

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21: 21 Grad in der Hansestadt. Die Sonne scheint. Heute steigt es noch auf 26 Grad. In der Nacht sinkt es auf 14 Grad. Morgen hier und da viele Wolken. Am Sonntag erreichen wir 24 Grad.
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24: Ich bin Tanja Wagner. Der Buckelwal ist in der Nordsee freigesetzt worden. Das teilte ein Teammitglied der deutschen Presseagentur mit. Auch beim Livestream-Anbieter News 5 war zu sehen, dass sich das Tier gegen 9 Uhr nicht mehr im Lastkahn befand. Der Konvoi befand sich heute früh etwa 70 Kilometer von Skagen entfernt im Skagerrak. Vor dem Freisetzen soll noch ein GPS-Sender angebracht worden sein, mit dem sich der künftige Standort des Wals erkennen ließe. Ob das gelang und der Sender Daten liefert, war zunächst unklar. Hohe Spritpreise, teurere Flüge und die Frage, soll der Staat gegensteuern? Die Chefin der Wirtschaftsweisen Monika Schnitzer warnt davor. In der Augsburger Allgemeinen kritisierte sie den Tankrabatt als Fehler und wirbt für gezieltere Hilfen statt pauschaler Entlastung.
25: Schnitzer sagt, hohe Preise haben auch eine Funktion. Sie zeigen, dass Energie knapp ist und bringen

0: Führten dazu, weniger zu verbrauchen. Deshalb hält sie breite Entlastungen für den falschen Weg. Stattdessen sollten gezielt diejenigen unterstützt werden, die wirklich Hilfe brauchen. Mit Blick auf den Sommer warnt sie außerdem, teureres Kerosin könnte Flüge verteuern. Urlaub wird also wohl für viele spürbar teurer. Insgesamt rechnet sie damit, dass die Folgen der Ölkrise die Preise weitertreiben. Zoe Tassovali, Redaktion.
1: Verteidigungsminister Pistorius nimmt den angekündigten Teilabzug von US-Soldaten aus Deutschland gelassen. Die Präsenz amerikanischer Soldaten in Europa und besonders in Deutschland ist in unserem und im Interesse der USA, sagte Pistorius der deutschen Presseagentur. Zugleich machte er deutlich, dass die Entscheidung nicht unerwartet kommt. Wie gut kommen wir eigentlich miteinander klar? Da sind viele Menschen skeptisch. Mehr als zwei Drittel bewerten das soziale Miteinander in Deutschland sogar als schlecht. Das zeigt eine Umfrage für die DAK Gesundheit.
2: Fast 70% der Befragten haben den Zusammenhalt und das Zusammenleben in der Gesellschaft mit schlecht oder sehr schlecht bezeichnet. Ein Plus von 6 Prozentpunkten im Vergleich zum Vorjahr. Viele beklagen vor allem mehr Beleidigungen, Respektlosigkeit und Aggressivität, besonders im öffentlichen Raum und in sozialen Netzwerken. David Riemer, Redaktion.
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6: Hey, Verkehrs-KI. Was ist los auf den Straßen?
5: Keine Meldungen. Gute Fahrt, Leute.
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11: Wir machen gleich eine Zeitreise zusammen zurück ins Jahr 84. Na, können sich noch alle erinnern, zu was haben wir da eigentlich so getanzt? Ihr grübelt mal ein bisschen, gleich löse ich auf nach dem schönsten 80er von REO Speedwagon. Und ich bin Arne Waag, es ist Schwurfzeit.
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0: So, die Point, das ist schon ganz aufgeregt. I'm so excited. Es ist Wochenende, Hamburg 2. Richtig viele 80er. Gleich 11:15. Ich finde eine ganz gute Zeit für eine Zeitreise, oder? Kommen alle mit. Wir fliegen nach hinten. Alle angeschnallt und los geht's hier. Wo sind wir denn jetzt gelandet? Warte, was steht auf dem Kalender hier? April 84. Ach, guck mal, im Kino sehe ich hier gerade. Im Kino läuft Terence Hill, aber ganz ohne Bud Spencer.
1: Wie viele Männer hast du eigentlich nach diesem Spiel zusammengeschlagen, Don Camillus?
0: Aber die Musikcharts deutlich friedlicher. Zum Beispiel Fiction Factory. Feels like heaven, auch nicht schlecht, ne? Oder Paddo, Black and White. Ach, geht ab. Da kann man gleich mal ein bisschen Gymnastik zu machen. Oder Alphaville ist auch wieder in den Charts. Schon eine ganz großartige Reise. 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So, jetzt aber wieder zurück. Ach. Und gelandet. Ach, wie super. Und wir machen direkt weiter eine Reise nach Aruba, Jamaica, Kokomo. Die Beach Boys nehmen uns mit. Schönes Wochenende mit Hamburg 2 und richtig vielen 80er.

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1: Kurz vor 12, gute Zeit, um den großartigen Chris de Burgh ordentlich zu feiern.
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1: Zwei Wochen habt ihr abgestimmt. Nun ist der Sack zu. Welchen Song von Chris de Burgh hört ihr zu eurem absoluten Lieblingssong? Welcher ist der absolute Nummer 1 Song hier bei Hamburg 2? Wir zäumen das Pferd von hinten nach vorne auf. Platz Nummer 3. Na, ist High on Emotion. Wie krass, oder? Der Power-Song von Chris, den hätte ich deutlich höher erwartet. Aber ihr habt's ja in der Hand. Gucken wir doch mal, wer kommt auf Platz Nummer 2. Lady in Red auf Platz 2. Welcher Song von Chris de Burgh bleibt denn da noch? Eure Nummer 1 bei Hamburg 2 von Chris de Burgh. Und das habt ihr über eure Nummer 1 gesagt.
3: So extrem rockig, da kann man tanzen dabei, da kann man einfach die Beine nicht stillhalten und da muss man einfach mitgehen.
4: Egal was ich mache, ob beim Sport oder beim Laufen oder so, ich habe immer dieses Lied im Ohr, weil es halt einfach für mich einer der schönsten Lieder überhaupt gibt.
5: Kann man jederzeit hören, ne? Ist egal zu welcher Situation.
1: Und er ist eure Nummer 1 bei Hamburg 2. Don't Pay the Ferryman, der großartige Chris de Burgh. Ihr habt einfach den besten Geschmack. Hier ist Hamburg 2. Richtig.

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1: Kurz vor 12. So, bevor ihr gleich Vanessa das Ruder übernimmt, schwurf ich gleich nochmal mit euch eine Runde, ja, wohin auch immer, mit Crowded House, dem 80er. Hört da nicht so auf den Text, don't dream, it's over. Ach ja, hör auf zu träumen, es ist vorbei. Aber der Takt, der bringt uns ganz entspannt rein in diesen Sonnabend. Hör mal hier, Hamburg 2, richtig viele 80er. Das ist doch schon schön, oder?

0: Crowded House, schwufen wir zusammen durchs Wochenende. Hamburg 2, richtig viele 80er. Gleich Vanessa hat für euch diesen 80er. Hier, guck mal. Schön zackig. Es läuft doch. Don't you want me, Human League. Ich sag tschüss. Schönen zweiten Teil vom Wochenende. Und wir hören uns dann am Montagmorgen wieder. Ich wecke euch pünktlich um 5 Uhr. Wehe, da schläft noch einer. Tschüss, sagt Arne Wag.
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6: 23 Grad in der Hansestadt. Die Sonne scheint. Heute wird's noch 26 Grad warm. In der Nacht geht's runter auf 14 Grad. Morgen dann hier und da viele Wolken. Und am Sonntag erreichen wir 24 Grad.
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7: Ich bin Tanja Wagner. Gute Nachrichten vom Rettungseinsatz in der Ostsee. Der Buckelwal ist wieder frei und jetzt in der Nordsee unterwegs. Das teilte das Team der Privatinitiative mit. Er war auch auf Bildern eines Livestreams zu sehen. Der Wal sei gegen 9 Uhr nicht mehr im Lastkahn gewesen, sagte ein Teammitglied.
8: Gibt es nach Wochen des Bangens ein Happy End für den Buckelwal? Mehrere Male ist er in den letzten Wochen vor deutschen Küsten gestrandet. Zuletzt hatte das rund 12 Meter lange Tier 4 Wochen vor der Insel Pöhl bei Wismar gelegen. Gegen den Rat vieler Wissenschaftler und Tierschutzorganisationen hat eine private Initiative seit Mitte April versucht, den Wal zu bergen, um ihn lebend in die Nordsee oder den Atlantik zu bringen. Nun ist er in Freiheit, offen ist allerdings, ob der Wal überlebt. David Riemer, Redaktion.
7: Die US-Regierung ordnet den Teilabzug von Soldaten aus Deutschland an. Rund 5.000 von ihnen sollen in den nächsten 6 bis 12 Monaten verlegt werden. Der offizielle Grund: eine Prüfung der Truppenpräsenz in Europa.
9: Eine schmerzhafte Nachricht für Deutschland. Die US-Truppen sind geschätzt als Sicherheitsfaktor, als Wirtschaftsfaktor, aber auch in den Gemeinden vor Ort, als Nachbarn und im Sportverein. Rund 39.000 US-Soldaten sind aktuell im Land. Der Truppenabzug zeigt auch, wie dramatisch sich die Beziehung zwischen Kanzler Merz und Präsident Trump verschlechtert haben, und das in nur einer Woche. Montag hatte Merz den Präsidenten für seinen Krieg im Iran scharf kritisiert. Trump ätzte zurück und lässt jetzt Taten folgen. Jan-Christoph Freibert, Washington.
7: Bundesfinanzminister Klingbeil drückt bei der geplanten Einkommenssteuerreform aufs Tempo. Ich werde mein Reformkonzept in den kommenden Wochen vorlegen. Wir arbeiten mit Hochdruck daran, sagte der Vizekanzler der Süddeutschen Zeitung. Klingbeil bekräftigte, geplant sei eine deutliche Entlastung kleiner und mittlerer Einkommen. Diese Entlastung müsse aber realistisch finanziert werden. Spitzenverdiener mit 6-stelligen Gehältern müssten hierzu ihren Beitrag leisten. Die Polizei hat eine positive vorläufige Bilanz des 1. Mai in Berlin gezogen. Bei der großen Demonstration von Linken und Linksextremen wurden am Abend nach einer ersten Zählung nur 3 Festnahmen wegen Störungen verzeichnet, sagte ein Sprecher. Über den gesamten Tag gab es Festnahmen im mittleren 2-stelligen Bereich. Sowohl bei den vielen Demos als auch bei den Straßenfesten und den Feiern in den Parks.
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10: Hey, Verkehrs-KI. Was ist los auf den Straßen?
11: A7 Flensburg Richtung Hannover. Zwischen Othmarschen und Waltershof 1 Kilometer Stau.
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13: Ja, genießt euer langes Wochenende, macht's euch gemütlich, wir liefern die 80er dazu. Gleich ein Mann, der kann's nicht lassen, ist immer noch auf Tour und postet glücklich auf Instagram, wie toll das ist. Der Rod Stewart, gleich mehr. Human League jetzt, das sind die Sintis mit Don't You Want Me. Schönen Sonnabend, ich bin Vanessa Rimkus.
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Dancing with Tears in My Eyes, Ultravox hier zum Grill schon mal anheizen bei Hamburg 2 an eurem Sonnabend. Bei bestem Wetter hoffentlich auch bei euch. Schmeckt die Grillwurst gleich dreimal gut. Wir liefern Rod Stewart dazu. Some guys have all the luck. Der Mann, der immer noch durch die USA tourt auf seiner One More Time Tour. Hat schon mal ein bisschen geübt. Die Tour geht erst am 26. Mai weiter in Las Vegas. Da gibt er 6 Konzerte. Aber letztes Wochenende, da ist er schon in New Orleans auf einem Festival aufgetreten mit genialer Musik, also genialer Sound. Yes. War das NOLA Jazz Festival. Er kann auch Jazz, der Mann. Hat schön Bilder gepostet auf Instagram schon vom Jahr 2018, wo er auch schon auf dem Festival war. Hat sich kein bisschen verändert. Kein bisschen.

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1: Hamburg 2. Richtig viele 80er. Schönen Sonnabend. Habt ihr schon gesehen? Auf dem Instagram-Account von Paula Abdul. Die war ja 2002 bis 2009 Jurymitglied bei American Idol. Das ist ja das Pendant zu Deutschland sucht den Superstar. Und da sind ja manchmal so sehr merkwürdige Menschen unterwegs, ne? Und performen da. Sie hat ein Video hochgeladen von einer Band, die ziemlich schräg singen und tanzen, und auf die Frage, wir könnten auch noch einen Song performen, spuckt sie wohl ihren Drink fast aus und meint, nein.
2: We can perform another song.
3: No!
1: Paula Abdul kommt jetzt hier. Sie kann das jedes Mal. Super gesungen und getanzt. Straight up.

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1: Schönen Sonnabend hier mit Hamburg 2. Ach, ich hoffe, ihr genießt euer langes Wochenende. Wir haben jetzt eure Nummer 1 von euch gewählt, von Mike Oldfield.
2: Mein Lieblingssong ist Moonlight Shadow. Ganz eindeutig Moonlight Shadow.
3: Auf jeden Fall Moonlight Shadow.
2: 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Sehr viele Erinnerungen. Und immer wenn ich ihn höre, dann lebt das wieder auf sozusagen.
3: Bei diesem Song haben meine Frau und ich das erste Mal zusammen getanzt.
1: Oh, bitteschön, könnt ihr gleich nochmal.

0: Hamburg 2 von Mike Oldfield, Moonlight Shadow, schon eingezogen in unsere Hamburg 2 Hall of Fame. Der hier, das ist der nächste 80er für euch. Zum Abtanzen am langen Wochenende. Depeche Mode mit ihrem ersten großen Hit. Just Can't Get Enough, gleich nach 1.
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0: Ich bin Tanja Wagner. Der Buckelwal ist in der Nordsee freigesetzt worden. Das teilte ein Teammitglied der deutschen Presseagentur mit. Auch beim Livestream-Anbieter News 5 war zu sehen, dass sich das Tier gegen 9 Uhr nicht mehr im Lastkahn befand. Der Konvoi befand sich heute früh etwa 70 Kilometer von Skagen entfernt im Skagerrak. Vor dem Freisetzen soll noch ein GPS-Sender angebracht worden sein, mit dem sich der künftige Standort des Wals erkennen ließe. Ob das gelang und der Sender Daten liefert, war zunächst unklar. Hohe Spritpreise, teurere Flüge und die Frage, soll der Staat gegensteuern? Die Chefin der Wirtschaftsweisen Monika Schnitzer warnt davor. In der Augsburger Allgemeinen kritisierte sie den Tankrabatt als Fehler und wirbt für gezieltere Hilfen statt pauschaler Entlastung.
1: Schnitzer sagt, hohe Preise haben auch eine Funktion. Sie zeigen, dass Energie knapp ist und bringen Menschen dazu, weniger zu verbrauchen. Deshalb hält sie breite Entlastungen für den falschen Weg. Stattdessen sollten gezielt diejenigen unterstützt werden, die wirklich Hilfe brauchen. Mit Blick auf den Sommer warnt sie außerdem, teureres Kerosin könnte Flüge verteuern. Urlaub wird also wohl für viele spürbar teurer. Insgesamt rechnet sie damit, dass die Folgen der Ölkrise die Preise weitertreiben. Zoe Tassovali, Redaktion.
0: Verteidigungsminister Pistorius nimmt den angekündigten Teilabzug von US-Soldaten aus Deutschland gelassen. Die Präsenz amerikanischer Soldaten in Europa und besonders in Deutschland ist in unserem und im Interesse der USA, sagte Pistorius der deutschen Presseagentur. Zugleich machte er deutlich, dass die Entscheidung nicht unerwartet kommt. Wie gut kommen wir eigentlich miteinander klar? Da sind viele Menschen skeptisch. Mehr als 2/3 bewerten das soziale Miteinander in Deutschland sogar als schlecht. Das zeigt eine Umfrage für die DAK Gesundheit.
2: Fast 70% der Befragten haben den Zusammenhalt und das Zusammenleben in der Gesellschaft mit schlecht oder sehr schlecht bezeichnet. Ein Plus von 6 Prozentpunkten im Vergleich zum Vorjahr. Viele beklagen vor allem mehr Beleidigungen, Respektlosigkeit und Aggressivität, besonders im öffentlichen Raum und in sozialen Netzwerken. David Riemer, Redaktion.
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4: Hey, Verkehrs-KI, was ist los auf den Straßen?
3: A7. Zwischen Othmarschen und Weitershof staut es sich auf 2 Kilometern in Richtung Hannover. A7. Bei Volkspark blockiert ein Pannenfahrzeug die Fahrt Richtung Hamburg.
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8: Habt ihr schon gesehen, die neue Doku von Boy George und Culture Club? Habt ihr rausgefunden, wann die starten soll, beziehungsweise auf welchem Streamingdienst? Wir reden gleich drüber. Depeche Mode, die kommen jetzt. Ihr macht den Grill an, wir liefern die 80er. Just can't get enough. Schönen Sonnabend, ich bin Vanessa Rümkus.
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0: Melissa Etheridge, dieses Rauchige in der Stimme, Mann, ne? Like the way I do. Hamburg 2, richtig viele 80er und davon kommen ganz viele auch immer von Culture Club und Boy George. Das ist so Sommerfeeling. Am 9. Juli soll es im Streamingdienst eine neue Doku geben. Offiziellen Trailer gibt es schon.
1: I don't particularly like talking about the past.
2: Culture Club has spread its name and its music all over the world.
3: We're really just bonding as a band and having a great time.
0: Ja, er meint, er redet gerne auch über die Vergangenheit. Sie haben ganz viel Spaß, zusammenzukommen in der Doku. Soll es neues, seltenes Archivmaterial geben, neue Interviews, Blicke hinter die Kulissen, ganz, ganz viel. Vielleicht spricht er auch darüber, wie er mal Müll sammeln musste, weil er betrunken die Polizei gerufen hat, völlig ohne Grund. 9. Juni kommt sie raus, Boy George und Culture Club, aber wir kriegen nicht raus, wo? Habt ihr eine Idee? Auf welchem Streamingdienst? Ich würde sie ja gerne gucken, aber sehr, sehr merkwürdig. Cock Robin, die gibt es jetzt. Just around the corner. Das ist euer entspannter Sonnabend jetzt hier mit Hamburg 2.

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1: Ja, es ist wieder einer dazugekommen in unserer Hamburg 2 Hall of Fame. Ihr habt nämlich euren Lieblingssong von Chris de Burgh gevotet. Don't Pay the Ferryman ist es geworden. Und ihr dürft jetzt nochmal richtig davon schwärmen.
3: So extrem rockig. Da kann man handeln dabei. Da kann man einfach die Beine nicht stillhalten. Und da muss man einfach mitgehen.
4: Egal, was ich mache, ob beim Sport oder beim Laufen oder so, ich habe immer dieses Lied im Ohr, weil es halt einfach für mich einer der schönsten Lieder überhaupt ist.
5: Yes. Kann man jederzeit hören. Ne? Ist egal, zu welcher Situation. Ja, macht immer gute Laune, wenn man den Song hört. Deswegen habe ich den abgestimmt und hoffe, dass der auch gewotet wird von den meisten.
1: Hat er gewonnen. Chris de Burgh, Don't Pay the Ferryman. Schönen Sonnabend mit Hamburg 2.

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0: Proclaimers, I'm gonna be 500 miles. Schönes Wochenende mit Hamburg 2.
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0: Der Rätselspaß für zwischendurch, nenne ich das gerne mal liebevoll. Es ist die eine Musikfrage, zwei Antwortmöglichkeiten gebe ich vor. Mit Rätseln bringt total Spaß. Ist ja eine 50-50 Chance, ne? Der Song Bad von Michael Jackson sollte ursprünglich ein Duett werden. Mit wem war dieses Duett geplant? War das Freddie Mercury? Oder war das Prince? Wer war's? Mit wem sollte Michael Jackson Bad oder wollte er im Duett singen? Mit Freddie Mercury oder mit Prince? Na, habt ihr eine Idee? Es war Prince, das wär's gewesen, oder? Produzentenlegende Quincy Jones hatte die Idee, Bad als Duett zwischen Michael und Prince zu veröffentlichen. Prince lehnte jedoch ab. Er war mit dem Songtext nicht einverstanden. Der hier ist von Prince. Es ist die schönste Ballade, die ich kenne. Hier ist er, der Vollblutmusiker. Purple Rain, Prince bei Hamburg 2.

Hamburg 2. Richtig viele 80er beim Instagram-Scrollen gerade an eurem Wochenende. Seid ihr schon mal beim Account der Bee Gees gelandet? Müsst ihr mal draufklicken. Das ist wirklich Nostalgie und so ein bisschen in Erinnerung schwelgen. Die haben gerade ein Foto aus 1997, müsste das sein, gepostet. Bee Gees Magical History Tour. Da sieht man so die ganzen Stationen, die Bee Gees gemacht haben. Besondere Orte der Geschichte in Miami zum Beispiel, wo sie zum ersten Mal aufgetreten sind. Dann das Recording-Studio, wo sie das erste Album aufgenommen haben. Zum Beispiel auch der hier ist dann drauf. 1987 waren sie dann nämlich auch wieder in so einem Studio. You win again, die Bee Gees, jetzt hier bei Hamburg 2.

0: mit ihrem Wochenend-Sound hier. You win again. Richtig viele 80er, die haben wir immer bei Hamburg 2. Gleich für euch diese 80er. Es sind die Sinties von Real Life in dem Fall. Send me an Angel. Gleich nach 2.
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9: Jetzt haben wir 26 Grad. Die Sonne scheint. Im Laufe des Nachmittags ziehen dann viele Wolken auf. Heute Nacht geht es runter auf 15 Grad. Am Sonntag erreichen wir 25 Grad.
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11: Ich bin Thomas Brock. Nach der Ankündigung der USA, Soldaten aus Deutschland abzuziehen, bleibt Verteidigungsminister Pistorius gelassen. Die Präsenz amerikanischer Truppen liege im Interesse beider Seiten, sagte Pistorius. Gleichzeitig betonte er, dass dieser Schritt nicht überraschend komme.
12: Pistorius macht klar, Deutschland und die USA arbeiten militärisch weiter eng zusammen. Etwa in Ramstein in Rheinland-Pfalz oder Grafenwöhr in Bayern. Dort geht es auch um Einsätze in Europa, Afrika und dem Nahen Osten. Gleichzeitig sieht Pistorius Europa stärker in der Pflicht. Die NATO müsse europäischer werden, sagt er. Heißt konkret, Europa soll mehr Verantwortung für die eigene Sicherheit übernehmen. Zoe Tassovali, Nachrichtenredaktion.
11: Der mehrfach an Ostseeküsten gestrandete Buckelwal ist wieder im offenen Meer. In welche Richtung er schwimmt oder wie es ihm geht, ist aber unklar. Peildaten seien bei der Initiative mehrfach angefordert worden. Bislang habe man nichts, sagte eine Sprecherin des Umweltministeriums in Mecklenburg-Vorpommern. Sollte es Daten geben, sollen diese auch nicht an die Allgemeinheit gelangen. Der Schiffskonvoi hatte das Tier heute früh im Skagerrak freigesetzt. Der Tankrabatt kommt nicht in Gänze bei den Verbrauchern an. Laut ADAC haben die Mineralölkonzerne die Steuersenkung von knapp 17 Cent pro Liter am ersten Tag nicht komplett an die Autofahrer weitergegeben. Unterdessen reißt die Kritik an den Entlastungen nicht ab. Die Chefin der Wirtschaftsweisen Schnitzer spricht von einem großen Fehler.
13: Sprit ist teuer, weil er knapp ist. Da hilft nur weniger verbrauchen, sagt Schnitzer gegenüber der Augsburger Allgemeinen. Der Staat solle nicht ständig versuchen, jeden Preisschock abzufedern, sondern gezielt die unterstützen, die auch wirklich Hilfe benötigten. Laut ADAC gingen die Preise für Sprit gestern nur um etwa 13 Cent zurück. Die Branche hatte argumentiert, dass sich in den Tanks vieler Tankstellen noch Kraftstoff zu den alten Steuersätzen befindet. Tanja Wagner, Nachrichtenredaktion.
11: Nach einem mehrstündigen Rettungseinsatz ist die Leiche eines Mannes aus den Tiefen der Falkensteiner Höhle auf der Schwäbischen Alb geborgen worden. Die Gruppe, mit der Mann gestern unterwegs war, hatte die Höhle bereits zuvor verlassen. Der Mann war wegen eines medizinischen Vorfalls in der schwer zugänglichen Höhle gestorben.
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14: Hey, Verkehrs-KI, was ist los auf den Straßen?

0: A7 Flensburg Richtung Hannover. Zwischen Othmarschen und Waltershof 2 Kilometer Stau.
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4: Happy Birthday allen Geburtstagskindern am 2. Mai 2026. Ihr habt mit Shannon zusammen Geburtstag. Ihren Geburtstag feiern wir auch gleich. Jetzt geht's real life. Das sind die Sinties zum Grill anschmeißen, falls ihr es noch nicht gemacht habt. Send me an angel. Schönen Sonnabend. Ich bin Vanessa Rumkus.
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0: Ah, zudem kann man auch richtig gut abfeiern. Manfred Mann's Earth Band For You hier bei Hamburg 2.
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0: 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Shannon wird heute ein Jahr älter und das heißt für euch, wir feiern ihren Ehrentag mit ihrer Musik. Partymusik zum, ja, so ein bisschen chillen, finde ich. 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
2: Wir feiern euer langes Wochenende, euren Sonnabend mit euch hier bei Hamburg 2. Richtig viele 80er. Und Sie können dann Ihr eigenes Bild genießen. UB40, der Reggae-Sound gleich bei Red Red Wine. Sie sind nämlich wieder auf großer Großbritannien-Tour. Am 5. Juni kommen Sie in Ihre Heimatstadt Birmingham. Und wenn Sie da am Flughafen landen, hängt eine Galerie mit allen berühmten Persönlichkeiten der Stadt. Ozzy Osbourne ist mit dabei, Peaky Blinders hängt da und seit März auch UB40. Was für eine Ehre, ne? Wenn man da landet und sich selbst sieht irgendwie. Die Band schreibt auch auf ihrem Instagram-Kanal, dass sie total geehrt sind. Die Galerie am Flughafen könnt ihr auch bei uns auf der Hamburg 2 Website sehen oder bei uns in der App und hören den Reggae-Sound.

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1: Richtig viele 80er an eurem Sonnabend hier bei Hamburg 2. Billy Idol, Phil Collins sind nur zwei der Neuzugänge für die Rock'n'Roll Hall of Fame im November. Er ist aufgenommen worden letztes Jahr, Joe Cocker, und seine Hommage, seine Rede hat Bryan Adams für ihn gehalten.
2: I couldn't work it out. How could anyone sing like that? And his stage presence was amazing to watch.
1: Er konnte sich nicht vorstellen, Bryan Adams, als er ihn gesehen hat, Joe Cocker, das erste Mal, dass jemand so singen kann wie er, und seine Bühnenpräsenz war einfach atemberaubend. Ja, wäre sie wahrscheinlich immer noch. Joe Cocker und Jennifer Warrens, Up Where We Belong bei Hamburg 2.

0: Es ist so schön zum Träumen. Joe Cocker, Jennifer Warnes, Up Where We Belong aus dem Film Ein Offizier und Gentleman mit Richard Gere. Das ist euer Sonnabend, euer langes Wochenende mit richtig vielen 80ern. Gleich für euch diese 80er. Feiern weiter hier mit Paul Young. Come Back and Stay. Gleich nach 3.
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2: Und jetzt das Wetter.
3: 26 Grad in der Hansestadt. Die Sonne scheint noch, aber im Laufe des Nachmittags ziehen die Wolken auf. In der Nacht geht es runter auf 14 Grad. Morgen gibt es dann 25 Grad.
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4: Ich bin Thomas Brott. Die Spannungen zwischen den USA und Deutschland verschärfen sich weiter. Nach dem Streit zwischen US-Präsident Trump und Kanzler Merz hat Washington jetzt einen Teilabzug von Soldaten aus Deutschland angekündigt. Rund 5000 US-Soldaten sollen in den kommenden Monaten verlegt werden.
5: Für Deutschland hätte das zunächst keine direkten Folgen für die Sicherheit. Aber politisch ist das ein deutliches Signal. Die USA könnten ihre Rolle in Europa zurückfahren. Gleichzeitig treffen solche Entscheidungen auch die Regionen vor Ort. Denn US-Stützpunkte sind wichtige Arbeitgeber und bringen viel Geld in die Umgebung. Ob der Teilabzug wirklich kommt, ist allerdings noch offen. Es gibt Hürden im US-Kongress und die Regierung könnte die Ankündigung auch als Druckmittel einsetzen. Zoe Tassovali, Nachrichtenredaktion.
4: Der mehrfach an Ostseeküsten gestrandete Buckelwal ist wieder im offenen Meer. In welche Richtung er schwimmt oder wie es ihm geht, ist aber unklar. Peildaten seien bei der Initiative mehrfach angefordert worden. Bislang habe man nichts, sagte eine Sprecherin des Umweltministeriums in Mecklenburg-Vorpommern. Sollte es Daten geben, sollen diese auch nicht an die Allgemeinheit gelangen. Der Schiffskonvoi hatte das Tier heute früh im Skagerrak freigesetzt. Der Tankrabatt kommt nicht in Gänze bei den Verbrauchern an. Laut ADAC haben die Mineralölkonzerne die Steuersenkung von knapp 17 Cent pro Liter am ersten Tag nicht komplett an die Autofahrer weitergegeben. Unterdessen reißt die Kritik an den Entlastungen nicht ab. Die Chefin der Wirtschaftsweisen Schnitzer spricht von einem großen Fehler.
6: Sprit ist teuer, weil er knapp ist. Da hilft nur weniger verbrauchen, sagt Schnitzer gegenüber der Augsburger Allgemeinen. Der Staat solle nicht ständig versuchen, jeden Preisschock abzufedern, sondern gezielt die unterstützen, die auch wirklich Hilfe benötigten. Laut ADAC gingen die Preise für Sprit gestern nur um etwa 13 Cent zurück. Die Branche hatte argumentiert, dass sich in den Tanks vieler Tankstellen noch Kraftstoff zu den alten Steuersätzen befindet. Tanja Wagner, Nachrichtenredaktion.
4: Nach einem mehrstündigen Rettungseinsatz ist die Leiche eines Mannes aus den Tiefen der Falkensteiner Höhle auf der Schwäbischen Alb geborgen worden. Die Gruppe, mit der Mann gestern unterwegs war, hatte die Höhle bereits zuvor verlassen. Der Mann war wegen eines medizinischen Vorfalls in der schwer zugänglichen Höhle gestorben.
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7: Hey, Verkehrs-KI, was ist los auf den Straßen?
8: A7 Flensburg Richtung Hamburg. Pannenfahrzeug bei Schnelsen. Auf derselben Strecke zwischen Othmarschen und Waltershof 2 Kilometer Stau.
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10: Na, was wird das denn? Plakate von den Rolling Stones, sehr mysteriös, gibt's da ein neues Album. Mehr dazu gleich, Paul Young, jetzt. Come back and stay, feiert euren Sonnabendnachmittag, euer langes Wochenende mit uns. Ich bin Vanessa Rimkus.
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Set rocken euren Sonnabend. Dangerous, das ist Hamburg 2. Richtig viele 80er. Und die Rolling Stones wollen es offensichtlich nochmal wissen. Habt ihr auch eins davon gesehen? Vielleicht wart ihr irgendwie in Sydney, Paris, London unterwegs. In ganz vielen großen Weltmetropolen hängen mysteriöse Rolling Stones Plakate mit der Aufschrift Fremde Zungen in der jeweiligen Sprache, also Foreign Tongues. Könnte ein Hinweis auf ein neues Album sein. Es gibt ja Gerüchte, dass im Juli eins erscheinen könnte. Haben sie ja schon mal gemacht, ne? Mit einer ähnlichen Aktion. Haben sie eine Single beworben, die unter dem Pseudonym The Cockroaches rausgebracht wurde. Nur auf Vinyl. Ich bin gespannt, ob es was Neues gibt von den Rolling Stones. Ich mag die ja immer noch, ne? Das hier ist auch so die Rock-Ecke zum Wochenende feiern. ELO oder Electric Light Orchestra im Ganzen. Calling America bei Hamburg 2.

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vergangenen Wochenende geht mit A Cappella weiter. Dazu gehört auch Fatboy Slim. Zu den House Martins nämlich. Der war gerade auf dem Coachella Festival in den USA, dem größten Musikfestival, was es da so gibt, und hat ein DJ-Set gespielt, hat auf Instagram seine Highlights gezeigt, ganz viele Fotos von der tanzenden Menge und ihm hinterm DJ-Pult, aber er hat auch seine Füße gezeigt nach einem Auftritt und einem ganzen Tag barfuß auf dem Coachella Festival. Dunkel, schwarz-dunkel. Hier kommt er mit seinen House Martins, Caravan of

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0: das Wochenende. Laidback, Sunshine, Reggae haben ihren Teil gerade dazu beigetragen.
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0: Ihr habt euren Teil ja auch schon dazu beigetragen. Ihr habt nämlich den nächsten Song einziehen lassen in unserer Hamburg 2 Hall of Fame. Ihr habt gewählt eure Nummer 1 von Chris de Burgh. Und es ist einer geworden, zu dem man immer abtanzen kann, der leicht rockig ist und der immer Spaß bringt. Ihr habt super gewählt. Eure Nummer 1 ist Don't Pay the Ferryman, Chris de Burgh, jetzt bei Hamburg 2.

0: Oh Mann, Hamburg 2 hier an eurem Sonnabend. Jeden anderen würde man für beknackt halten, glaube ich. Richtig viele 80er kommen gleich von Fleetwood Mac. Und seid ihr schon mal vorbeigesurft auf dem Instagram-Account von Mick Fleetwood? Der hat gerade ein Video hochgeladen, wo er tiefgründige Gespräche mit seinem Schwein Till führt. Er fragt, wie geht's Till? Alles gut? Was eine Welt, ne? Schwer zu wissen, was man eigentlich noch denken soll. Du hast es alles gesehen, Till. Und dann kommt auch noch dein Lieblingshuhn. Bis später, Till.
1: How we doing, Till? Hanging in there? What a world. It's hard to know what to think anymore. You've seen it all, Till. Here comes the favorite chicken. I'll see you later, Till.
0: Das Hühnchen hat auch noch was zu sagen. Mick Fleetwood bei Instagram. Fleetwood Mac jetzt, Little Lies bei Hamburg 2.

0: Hamburg 2, Little Lies hier gerade. Richtig viele 80er haben wir gleich in geballter Form. Denn Olive reist mit euch wieder zurück in die 80er, in die Top 25, in ein ganz bestimmtes Jahr. Es wird das Jahr 1984. Das kann ich euch schon verraten. Ganz viele Hintergrundstories und eben die ganze Musik. Und die beginnt entspannt. Den ersten kann ich euch schon verraten. Gleich für euch diese 80er. Cool and the Gang sind das. Joanna, gleich in voller Länge nach 4.
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16: Und jetzt das Wetter. 26 Grad in der Hansestadt. Die Sonne scheint. In der Nacht geht es runter auf 14 Grad. Morgen ziehen hier und da viele Wolken auf. Im Laufe des Sonntags steigt es dann auf 25 Grad.
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19: Ich bin Thomas Rott. US-Verteidigungsminister Hexas hat den Abzug von 5000 US-Soldaten aus Deutschland angeordnet. Man gehe davon aus, dass der Abzug in den nächsten 6 bis 12 Monaten abgeschlossen sein werde.

0: keine verlässlichen Investitionsbedingungen. Jan-Henner Reitz, Nachrichtenredaktion.
1: In der zweiten Fußball-Bundesliga hat Holstein Kiel den Klassenerhalt vorzeitig geschafft. Die Kieler siegten 2:0 gegen Eintracht Braunschweig. Ebenfalls wichtige Punkte im Abstiegskampf sicherte sich Dynamo Dresden durch ein 1:0 gegen den 1. FC Kaiserslautern. In einer weiteren Partie trennten sich Arminia Bielefeld und der VfL Bochum 1:1.
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3: Hey, Verkehrs-KI. Was ist los auf den Straßen?
4: A23 Richtung Heide. Zwischen Eidelstedt und Halstenbek-Kruppunder blockiert ein Pannenfahrzeug die Straße.
5: Wie viele Männer hast du eigentlich nach diesem Spiel zusammengeschlagen, Don Camillo?
6: Heute hätte ich ja wirklich unheimlich gerne live aus diesem winzigen Dorf von Priester Don Camillo und Bürgermeister Peppone gesendet. Hat aber nicht geklappt. Keine Sorge, ihr bekommt jetzt trotzdem wieder eine große Portion Original 80er Charts.
7: Countdown starts in 4, 3, 2, 1.
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6: Heute mit Big in Japan, Wouldn't It Be Good, Jump, Relax. Holiday ist dabei und cool, Radio Gaga, yeah.
9: Heute das Jahr 1984.
6: Das sind die Charts aus dem Jahr, als der neueste Streifen mit Terence Hill in unsere Kinos kam. Keiner haut wie Don Camillo. Fabelhaft. Jetzt die kompletten Top 25. Aus genau dieser Aprilwoche damals, als wäre es gestern gewesen. Oh ja. Los geht's mit einer Band von der Lincoln High School in New

0: Cool and the Gang bei Hamburg 2. Kuscheltime. Das war ihr Hit aus dem April 84.
1: Platz 25.
0: Joanna. Die kommen aus New Jersey und von dort jetzt nach Friedrichshafen. Da wartete nämlich Stefan Waggershausen schon auf die Königin, die italienische Popkönigin. Und sie kam auch. Und zusammen gaben sie uns diesen Hit. Im April 84.
1: Platz 24.
0: Stefan Waggershausen und Alice. Zu nah am Feuer. Toll.
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0: Weiter mit den Originalcharts aus dieser Woche 84. Ihr erster Hit bei uns hieß Hold Me Now. Und war gerade mal ein paar Wochen her, da kam schon der zweite Riesensong von ihnen, von den Thompson Twins. Wieder ein Wahnsinnshit. April 84,
1: Platz 23.
0: Die Thompson Twins, Dr. Dr. Hamburg 2.

0: Lena bei Hamburg 2. Jawohl. Fantastisch. 2 Jahre vorher hatte ihre Karriere rasant begonnen mit den Superhits Nur geträumt und natürlich 99 Luftballons. Diese Single hier war dann die erste, die leider nicht die Top 10 schaffte. Trotzdem auch unvergessen, finde ich. April 84.
1: Platz 22.
0: Nena und Rette mich. Und jetzt stellt euch mal vor, jetzt kommt Atemlos.
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0: Aber nicht von ihr, sondern von ihm. Atemlos. Nino De Angelo, genau.
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0: Gerade erst ein paar Wochen war es her, dass er mit Jenseits von Eden alles abgeräumt hatte.
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0: Dies war der Folgehit für Nino. Im April 84.
1: Platz 21.
0: Atemlos. Ach ja, steht ja auch so auf gute Texte. Jetzt habe ich hier einen ganz besonders guten Text. Eine Hymne. Mein einziger Freund in den Teenie-Nächten. Alles, was ich wissen musste, habe ich im Radio gehört. Du hattest so tolle Zeiten. Du hattest viel Macht. Aber deine größte Stunde, die steht erst noch bevor. So heißt es in diesem Hit. Im April 84.
1: Platz 20.
0: Der größte Single-Hit für Queen, ganz genau. Radio Gaga bei Hamburg 2.

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1: Platz 19.

0: Oh yes, Italo Disco bei Hamburg 2, das ist Pietro Paolo Pelandi. Ganz schön viele P's und sein Hitprojekt nannte der Italiener P. Lion. Im April 84 in unseren Charts.
1: Platz 19.
0: Das One-Hit-Wonder P-Lion mit Happy Children.
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0: Jetzt die amerikanische Hip-Hop-Truppe Break Machine. Produziert von dem Team hinter den Village People. Klingt ganz anders, aber es waren wirklich die Jungs von den Village People. Im April 84 hatten Break Machine ein ziemlich fröhliches One-Hit-Wonder. Erinnert ihr euch? Diese Woche damals
1: Platz 18.
0: Break Machine und Street Dance. Na, wer hat die Moves noch drauf? Everywhere.

0: großartig. Bette Midler bei Hamburg 2. 1984 machte sie diese tolle Version des 70er-Hits der Stones. In genau dieser Woche im April 84.
1: Platz 17.
0: Beast of Burden. Groß, diese Bette Midler. Und dann kam damals so eine ganz neue Sängerin. Zuerst mal in unsere Charts. Es war ein Mädchen aus Michigan. Den Song, mit dem sie dann ganz groß geworden ist, den Song, der sollte eigentlich für Mary Wilson von den Supremes gedacht sein. Die wollte ihn aber nicht singen. Und so hörten wir mit diesem Titel zum ersten Mal von Louise Veronica Ciccone. Dies hier war ihr großartiges Debüt. Einer der Sommerhits 84 in dieser Woche im April damals.
1: Platz 16.
0: Ganz genau, Madonna natürlich. Absolutely. Das ist Holiday hier bei Hamburg 2.

0: Damit ging's los bei uns. Madonna bei Hamburg 2. Das war ihr großes Debüt. Im April 84.
1: Platz 16.
0: Holiday. Der nächste, der hatte inzwischen über 50 Singles in unseren Charts gelandet. 50? Sein größter 80er-Hit, das war der hier. Hello again. Howard Carpendale natürlich. Ich sag einfach Hello again. Im April 84 bei uns.
1: Platz 15.
0: Hello again, ganz großartig, Howie. Wo alles begann. Weiter in den Originalcharts von damals.
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0: Wir haben so lange in unseren Herzen gesucht. Und wir beide wissen, Liebe ist ein Schlachtfeld. Ja, April 84 in unseren Charts.
1: Platz 14.
0: Das ist das starke Debüt von Pat Benatar. Love is a Battlefield.

0: hier bei Hamburg 2. Im April 84. Platz 13.
1: Schön, oder? Feels Like Heaven. Ein tolles One-Hit-Wonder. Der nächste, der hatte jede Menge Hits bei uns. Wirklich beeindruckend. Im April 84 den hier.
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1: Roger Whittaker natürlich.
2: Das
1: 10 Jahre lang hatte er einige amtliche Hits bei uns. Das war einer davon. April 84.
0: Platz 12.
1: Abschied ist ein scharfes Schwert.
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1: Jetzt noch ein Kinofilm. To be or not to be. Sein oder nicht sein. Das war die herrliche Parodie aufs Dritte Reich von Mel Brooks. Und das war der Titelsong daraus. Genau, klingt wie unsere Nationalhymne. Als Popsong im April 84.
0: Platz 11.
1: Mel Brooks mit To Be or Not To Be. Der Song hieß tatsächlich Hit.

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10: Und jetzt das Wetter. Jetzt haben wir 26 Grad. Mal Sonne, mal Wolken. Heute Nacht geht es runter auf 14 Grad. Morgen früh fällt etwas Regen, danach bleibt es bei vielen Wolken. Am Sonntag erreichen wir 25 Grad.
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15: Hey, Verkehrs-KI, was ist los auf den Straßen?
14: B75. Ein Hindernis blockiert die Umgehung Harburg zwischen Wilsdorf und Hohe Straße. Auf der A7 Richtung Flensburg steht ein defektes Fahrzeug zwischen Schnelsen Nord und Klickborn. Und auf der B4 gibt es Behinderungen zwischen Stellingen und Eidelstedt.
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10: Die 25 größten Single-Hits in genau dieser Woche im April 1984. Gleich mit Van Halen. Cyndi Lauper ist dabei. Und großartig Alan Parsons. Yes, wisst ihr was? 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Weiter mit den Originalcharts aus 84. Jetzt, oh cool, Lionel Richie, Leute.
0: Und jetzt die Top 10 1984.
10: Platz 10.

0: seiner beiden fast Nummer 1 Hits bei uns. Anfang 84, im April 84, ist er noch auf dem Weg nach oben. Damals
1: Platz 10.
0: Wundervoll. Hello. Ach, das nimmt einen immer so mit, oder? So romantisch. Lass uns mal kurz eine Runde durchatmen, eine Runde entspannen.
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0: Naja, obwohl entspannen, ich weiß nicht. Dieser Song, der heißt einfach nur so. In Wahrheit macht er einen ganz schön an. Das heftige Debüt der großartigen Bombast-Popper Frankie Goes to Hollywood. Wochenlang auf Platz 1 gewesen. Jetzt, Anfang April 84, immer noch dabei. Damals
1: Platz 9.

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0: Das ist Petto bei Hamburg 2. Der Sohn von Blackie. Von Joachim Fuchsberger, genau. Thomas Fuchsberger, gemeinsam mit dem Rapper Patrick Gammon. Im April 84 in unseren Charts.
1: Platz 8.
0: Das Duo Patrick und Thomas. Petto nannten sie sich. Petto mit Black and White, so hieß ihr Hit.
2: 1984.
0: Alan ist einer der Tontechniker in den Abbey Road Studios. Genau die, da haben die Beatles aufgenommen in diesen Studios. Und Tontechniker Alan hatte auch ein eigenes Projekt. Habt ihr vielleicht schon mal gehört? Das Alan Parsons Project. 4 Hits hatte er mit seinem Projekt in den 80ern. Und dies hier war natürlich der größte. Im April 84,
1: Platz 7,
0: haben wir alle im Kopf, alle im Herzen. Alan Parsons Project. Don't Answer Me. Hamburg 2.

0: Mit diesem Song erlebten wir die rothaarige Ulknudel aus New York zum ersten Mal in unseren Charts. Das war ihr tolles Debüt. In dieser Woche im April 84.
1: Platz 6.
0: Girls just wanna have fun. Immer nur das eine. Typisch Girls. Tja, und was wollen eigentlich die Boys? Naja, jetzt erstmal Licht aus, würde ich sagen. Und
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0: In dem Monat, der hier heute nochmal ausführlich durch eure Ohren Revue passiert, startete bei uns im Kino Footloose. Großartiger Kevin Bacon. Und ebenfalls ganz neu im Ufer, im Grindel, im Passage, ein wunderbares Remake einer Kinoreihe aus den 50er, 60ern. Die Regie führte Terence Hill. Genau, Terence Hill. Und der spielte auch die Hauptrolle, diesmal ganz ohne Bud Spencer. In keiner Haut wie Don Camillo.
3: Ja, Camillo, das muss man nicht zu eng sehen, sowas. Bei einem Kartenspiel kann man einen Mann nicht dafür tadeln, dass er auf jede erdenkliche Art versucht zu gewinnen, ne?
0: Es geht um die Rivalität zwischen einem Dorfgeistlichen und einem kommunistischen Bürgermeister. Die beiden fighten um die Gunst der Einwohner des Dorfs. Der Priester will mit allen Mitteln verhindern, dass seine Schäfchen vom rechten Glauben abfallen. Er organisiert sogar ein Fußballspiel zwischen Engeln und Teufeln. Und Don Camillo, naja, der betrügt sogar beim Kartenspiel. Und zwar den Bürgermeister.
4: Wenn Genosse Bürgermeister allerdings zu viel Schiss haben?
3: Okay, kommen Sie rein.
5: Ein Spiel, was außer Konkurrenz läuft zwischen Bürgermeister Peppone und Don Camillo. Unser

0: Peppone mit 19 zu 1.
1: Ich danke für das Spiel. Spielschulden begleicht man ja innerhalb von 24 Stunden, ne? Gute Nacht.
2: Neu im Kino in dieser Woche im April 84. Keiner haut wie Don Camillo.
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2: Zurück in die Musikcharts aus genau derselben Zeit, 84. Seid ihr bereit? Hier ist er. Der sagenhafte David Lee Roth. Zusammen mit den legendären Brüdern Alex und Eddie Van Halen. Ja, im April 1984 in unseren Charts.
4: Platz 5.
2: Das ist einer dieser Kulthits, oder? Ich kann jetzt schon nicht mehr. Hier sind Van Halen, hier ist Hamburg 2, hier

0: Rockwell bei Hamburg 2.
1: Papa, mir ist langweilig. Ich hätte so gern einen Hit.
2: Okay, Sohnemann, ich ruf mal eben Norman und Michael an. Die sollen hier mal mitsingen bei deinem Song. In dieser Woche im April 84 hörten wir dann das Ergebnis auf Platz 4. Rockwell mit Somebody's Watching Me. Erst tatsächlich der Sohn des Motown-Gründers, Berry Gordy, dieser legendären Plattenfirma. Und er sang hier tatsächlich mit seinen beiden Jugendfreunden Norman und Michael Jackson. Danke, Papa.
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2: Die drei meistverkauften, meistgehörten und meistgeliebten Single-Schallplatten in dieser Woche im April 84. Jetzt einer der tollsten 80er aller Zeiten, oder? Ganz ehrlich, mehr geht doch nicht. Das ist das fabelhafte Debüt von Nick Kershaw. Dieser Woche im April 84.
0: Platz 3.
2: Das ist sein Welthit. Das ist

0: Verwill Bayernburg 2 auf die 12. Genau so muss ein Debüt funktionieren, oder? Fulminant. So katapultierten sich die Jungs aus Münster in unsere Herzen, Ohren und in die Charts. Wochenlang waren sie an der Spitze bei uns. Und dann, in genau dieser Woche im April 84, ging's langsam wieder bergab. Platz 2, Big in Japan. Und jetzt wollt ihr bestimmt auch wissen, wer damals im April 84 auf Platz 1 bei uns war. Wer hat Big in Japan vom Thron gestoßen? Ich sag's euch. Aber erst gleich.
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0: Lass uns mal eine klitzekleine Pause mit den deutschen Charts machen. Ist ja noch etwas Zeit. Das hier war zur selben Zeit im April 84 in den anderen großen Hitparaden los.
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0: Ein Monat später startete damals bei uns im Kino Gegen jede Chance mit Jeff Bridges in der Hauptrolle. In den Staaten lief der Film damals natürlich schon und deshalb hatte es auch der Soundtrack schon geschafft. So gab es nach ganz oben, bis auf Platz 1, der American Top 40. Diese fabelhafte Superschnulze von Phil Collins. Platz 1 in den Staaten damals für Against All Odds.

0: Im April 84, Platz 1 der American Top 40. Wunderbar, Phil Collins, Against All Odds. Ja, ist echt eine Schnulze, aber ist ein wunderbarer Song, oder? Und so sah es in derselben Woche auf der Insel aus.
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0: Platz 1 in England im April 84. Der allererste Top 10 Hit für John und Roger Taylor zusammen mit Nick Rhodes und ja, Simon Le Bon. Duran Duran aus Birmingham natürlich. Hiermit wurden sie endlich weltbekannt. Hier ist die Spitze der UK-Charts damals.

0: Spitze auf Platz 1 der UK Top 40. Toll, toll, toll. Duran Duran und The Reflex. Und jetzt erfahrt ihr endlich auch, wer damals im April 84 hier bei uns in Deutschland auf der 1 war.
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0: Es ist soweit. Wir sind ganz oben angelangt. Mehr geht heute wirklich nicht. Hier ist der Top-Titel in der Woche ab dem 30. April 1984. Echte Giganten. Ihr wisst ja schon, dass sie Big in Japan vom Thron gekickt haben. Damals ging ihre Erfolgssträhne so richtig los. Die ja tatsächlich immer noch anhält. Bis heute. Alle ihre Alben sind bis heute in die Top 3 bei uns gekommen. Durchgehend. Und ihre Singles erstmal. Weit über 100 Millionen Platten haben sie verkauft. Und dies hier war ihr erster richtig großer Welthit. Man muss sich das mal vorstellen. 4 Wochen vorher neu eingestiegen auf der 37. Eine Woche später 36. Dann hochgeschossen auf die 5. Dann auf die 2. Und in dieser Woche im April 84 dann
1: Platz 1.
0: Die Synthie-Pop-Ikonen aus Essex. Die neue Nummer 1 der deutschen Charts im April 84. Depeche Mode, genau. People are people. Give it to me. Ciao, bis nächste Woche. Ich bin Olli Weiberg. Hier bei Hamburg 2.

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0: Mal. Im März war das Tier erstmals in der Ostsee gesichtet worden und mehrfach gestrandet. Vor dem Transport in die Nordsee lag der Wal wochenlang vor der Insel Pöhl. Jan-Henner Reitzer, Nachrichtenredaktion.
1: In der Fußball-Bundesliga ist der FC Bayern gegen Heidenheim nicht über ein Unentschieden hinausgekommen. Der bereits feststehende Meister aus München und das Schlusslicht trennten sich 3:3. Die weiteren Ergebnisse: Union Berlin gegen Köln 2:2, Bremen-Augsburg 1:3, Hoffenheim-Stuttgart 3:3 und Frankfurt verliert gegen den Hamburger SV mit 1:2.
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3: Hey, Verkehrs-KI. Was ist los auf den Straßen?
2: A7 Flensburg Richtung Hamburg. Zwischen Quickborn und Schnelsen Nord. 2 Kilometer Stau.
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7: Mit Janis Görsch. Einen wunderschönen Samstagabend wünsche ich euch. Ja, nächste Woche Montag gibt es wieder eine neue Folge von Ollis 80er Charts. Und das bedeutet, wir haben noch mal ein bisschen Zeit, um in die aktuelle Folge noch mal reinzuhören. Das machen wir aber gleich zusammen mit Olli selber. Vorher träumen wir mal ein bisschen von Sommer. Es ist schließlich Mai. Wir sind dem Sommer ein ganz kleines bisschen näher. Und der Sommerfeeling, das geht doch viel besser mit diesem Song. Ice in the Sunshine.
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0: Der Dirty Dancing Soundtrack von Eric Carmen. Hungry Eyes für euren Samstag bei Hamburg 2. Wir haben noch ein ganz kleines bisschen Zeit. Heute und morgen ist noch die aktuelle Folge von Ollis 80er Charts raus. Wir hören nochmal ganz kurz rein. Olli nimmt euch mit in das Jahr, als ein neuer Film von Terence Hill ins Kino kam.
1: Und zwar ohne Bud Spencer diesmal, aber trotzdem sehr schlagfertig.
2: Wie viele Männer hast du eigentlich nach diesem Spiel zusammengeschlagen, Don Tumbler?
1: In dieser Woche im April 84 neu bei uns im Kino. Keiner haut wie Don Camillo.
0: Oh, nicht schlecht. Aber sag mal, Olli, was ist denn damals so an Musik damals in den Charts gelaufen?
1: Wouldn't It Be Good, Jump, Relax, Holiday, Radio Gaga. Und dann kam ein Song und verdrängte das Hammerdebüt von Alphaville von Platz 1. In der letzten Aprilwoche 84 fiel Big in Japan auf die 2. Natürlich sage ich euch auch, welche sagenhafte Band das mit welchem legendären Song geschafft hat. Ich bringe euch wie immer die kompletten Top 25 von damals aus dem April 84. Jeden einzelnen Song, als wäre es gestern gewesen.
0: Ja, also unbedingt mal einschalten bei Ollis 80er Charts. Das geht ganz leicht über die Hamburg 2 App oder über unsere Website. Während ihr jetzt Climby Fishers Love Changes Everything hört bei Hamburg 2. Richtig.

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Hier ist Hamburg 2, richtig viele 80er für euren Samstagabend. Anfang der 1980er Jahre, da machte sich eine schwedische Sängerin auf den Weg nach London, um da ihre Musikkarriere zu beginnen. Anfangs spielte sie in der Punkband The Cherries, bis sie dann ihre Solokarriere gestartet hat. Das hier ist einer ihrer Songs gewesen. Nene Cherry mit Manchild. Jetzt war Hamburg 2.

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1: dieser hier. Geiler Song. Und dieses astreine Teil erst. Und jetzt für euch dieser coole 80er. Hamburg 2.
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0: Schön entspannter Sound von F.R. David. Words an eurem Samstag bei Hamburg 2. Gleich vor euch, dieser 80er. Genauso schön geht's weiter. Eine geile Melodie von Don Henley, Boys of Summer. Gleich vor euch um kurz nach 8.
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2: Und jetzt das Wetter.
9: Jetzt haben wir 23 Grad. Hier und da viele Wolken. Heute Nacht geht es runter auf 14 Grad. Morgen bleibt es bei vielen Wolken und die Temperatur steigt auf 25 Grad.
10: Es ist 8 Uhr.
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11: Ich bin Thomas Brock. Im Fall des Erpressungsversuchs gegen den Babykosthersteller Hip haben die Ermittler in Österreich einen Verdächtigen festgenommen. Es soll sich um einen 39-jährigen Mann handeln.
12: Derzeit wird der Verdächtige verhört. Wer er ist und wie er gefunden wurde, darüber schweigen die Ermittler noch. Aus ermittlungstaktischen Gründen, heißt es. In dem Fall geht es um ein Erpresserschreiben und um Babynahrung, die mit Rattengift verunreinigt wurde. Bislang sind insgesamt 5 solche Gläschen aufgetaucht. Und zwar in Österreich, in der Slowakei und in Tschechien. Das deutsche Sortiment von Hip war nicht betroffen. Mit der Festnahme ist die Sache aber noch nicht erledigt. Denn die Ermittler suchen noch nach einem 6. Giftglas. Aus Wien, Albert Otti.
11: US-Verteidigungsminister Hexas hat den Abzug von 5000 US-Soldaten aus Deutschland angeordnet. Man gehe davon aus, dass der Abzug in den nächsten 6 bis 12 Monaten abgeschlossen sein werde, teilte das Pentagon mit. Derzeit sind rund 39.000 Soldaten in Deutschland stationiert. Verteidigungsminister Pistorius hob die weiter bestehenden gemeinsamen Interessen hervor und bemühte sich um Deeskalation. Außerdem machte er deutlich, dass die Entscheidung nicht unerwartet komme. In Deutschland werden weniger Solaranlagen gebaut. In den ersten 3 Monaten des Jahres ging die Strommenge, die mit neu installierten Anlagen produziert werden kann, um 6% zurück. Der Bundesverband Solarwirtschaft warnt im Angesicht der Spritpreiskrise vor weiteren Kürzungen bei der Förderung.
13: Besonders stark zurückgegangen ist der Neubau von Solaranlagen auf Dächern von Firmengebäuden und Wohnhäusern. Es wurden auch weniger Balkonkraftwerke installiert. Dass der Rückgang unterm Strich nicht noch größer ausgefallen ist, liegt daran, dass auf Freiflächen mehr große Solarparks errichtet wurden. Wegen der neuen Energiekrise und möglicher Kürzungen der Förderung erwartet die Branche zwar eine wieder etwas steigende Nachfrage, sagt aber, das seien keine verlässlichen Investitionsbedingungen. Jan-Henner Reitze, Nachrichtenredaktion.
11: In der Fußball-Bundesliga hat der FC Bayern München eine peinliche Pleite gegen den 1. FC Heidenheim gerade noch verhindert. Am 32. Spieltag rettete der bereits feststehende Meister durch ein Tor in der Nachspielzeit ein 3:3 gegen den Tabellenletzten. Die weiteren Ergebnisse: Union Berlin gegen Köln 2:2.

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2: Moinsen, einen schönen Samstag wünsche ich euch. Hier ist Janis Görsch. Eine Stunde haben wir noch gemeinsam mit dem besten 80er Mixtape und ja, es ist Mai und wir fiebern dem Sommer immer mehr entgegen, ich zumindest. Ich kann es echt nicht erwarten. Es muss einfach langsamer sein, dass es wieder wärmer wird und ich finde, es gibt manche Songs, die sorgen zumindest darum, dass es einem ums Herz wärmer wird. Das hier ist einer davon von Don Henley, Voice of Summer.
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Tracy Chapman. Talking about the revolution an eurem Samstag bei Hamburg 2. Ja, diese Woche habt ihr ja wieder einen neuen Song in die Hamburg 2 Hall of Fame gewählt von Chris de Burgh. Ganz genau, der ist es geworden. Wäre auch meine Wahl gewesen, muss ich ja ganz ehrlich sagen. Ich kann euch jetzt aber auch mal ein bisschen schon mal vorverraten, um welchen Künstler es in der nächsten Abstimmung ab Montag geht. Achtung. So, und mehr sage ich ja nicht. Ich lasse das einfach mal so stehen. Für euch jetzt Rick Astley mit Never Gonna Give You Up bei Hamburg 2. 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

Hamburg 2 hier, richtig viele 80er für euren Samstagabend. Eine halbe Stunde haben wir noch und wir haben vor halb noch Zeit für einen richtig schönen 80er, einen, der schon mal einen richtig geilen Beat hat. Synthie-Pop von Animotion, Obsession, gibt es jetzt für euch bei Hamburg 2. Richtig viele 80er.

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ganz viel Liebe. I wanna know what love is. An eurem Samstag hier bei Hamburg 2. Gleich vor euch dieser 80er. Mit Rufus und Chaka Khan entlasse ich euch in die neue Stunde. Und damit verabschiede ich mich für heute Abend. Wünsche euch noch einen traumhaften Abend. Ich bin Janis Görsch. Wir hören uns morgen wieder.

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3: Jetzt haben wir 20 Grad. Hier und da viele Wolken. Heute Nacht geht es runter auf 15 Grad. Morgen steigt es auf 25 Grad.
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5: Ich bin Thomas Brock. Die USA haben angekündigt, 5000 Soldaten aus Deutschland abzuziehen. Die NATO und Bundesverteidigungsminister Pistorius versuchen, gelassen zu reagieren.
6: Dass hier US-Soldaten stationiert sind, sei im Interesse Deutschlands und Europas, so Pistorius, aber auch im Interesse der USA. Gleichzeitig unterstreiche die Abzugsankündigung, dass Europa selbst mehr Verantwortung für seine Sicherheit übernehmen müsse. Dieser Weg sei eingeschlagen. Ähnlich diplomatisch lautet die Reaktion der NATO. Wie, wann und wo genau die USA Truppen aus Deutschland abziehen wollen, ist noch unklar. Ähnliche Ankündigungen hatte es auch schon in der ersten Amtszeit von US-Präsident Trump gegeben. Jan-Henner Reitze, Nachrichtenredaktion.
5: Im Fall des Erpressungsversuchs gegen den Babykosthersteller Hip haben die Ermittler in Österreich einen Verdächtigen festgenommen. Es soll sich um einen 39-jährigen Mann handeln. Einzelheiten zur Identität des Verdächtigen wurden bislang nicht mitgeteilt. Mit Rattengift in Babynahrung hatte ein Unbekannter versucht, den deutschen Babykosthersteller zu erpressen. In Österreich, Tschechien und der Slowakei wurden insgesamt 5 manipulierte Hip-Gläser entdeckt. Das deutsche Sortiment war nicht betroffen. Der Tankrabatt kommt nicht vollständig bei den Verbrauchern an. Laut ADAC haben die Mineralölkonzerne die Steuersenkung von knapp 17 Cent am ersten Tag nicht komplett an die Autofahrer weitergegeben. Derweil reißt die Kritik an den Entlastungen nicht ab. Die Chefin der Wirtschaftsweisen, Schnitzer, spricht von einem großen Fehler.
7: Sprit ist teuer, weil er knapp ist. Da hilft nur weniger verbrauchen, sagt Schnitzer gegenüber der Augsburger Allgemeinen. Der Staat solle nicht ständig versuchen, jeden Preisschock abzufedern, sondern gezielt die unterstützen, die auch wirklich Hilfe benötigten.

0: Ergebnisse. Union Berlin gegen Köln 2:2, Bremen Augsburg 1:3, Hoffenheim Stuttgart 3:3 und Frankfurt verliert gegen den Hamburger SV mit 1:2.
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2: Hey, Verkehrs-KI, was ist los auf den Straßen?
3: A7 Richtung Flensburg. Bei Schnelsen Nord steht ein defektes Fahrzeug.
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5: Jetzt haben wir 19 Grad. Hier und da viele Wolken. In der Nacht geht es runter auf 15 Grad. Morgen klettert es auf 25 Grad.
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7: Ich bin Dirk Zeitler. US-Präsident Trump hat angekündigt, Zölle auf Autos und Lastwagen aus der EU ab kommender Woche auf 25% zu erhöhen. Die EU droht mit Gegenmaßnahmen. Der Verband der Automobilindustrie reagiert empört.
8: Eigentlich hatten USA und EU nach schwierigen Verhandlungen einen Zollsatz von 15% vereinbart. Unter anderem wegen der Streits um Grönland verzögert die EU aber die Umsetzung des Pakets. Setzt Trump seine neue, höhere Zolldrohung um, würde das allein die deutsche Autoindustrie jährlich 2,5 Milliarden Euro zusätzlich kosten. Deshalb reagiert die Branche empfindlich und ruft zur Deeskalation auf, nach dem Motto, bei allen Krisen gerade brauchen wir nicht auch noch einen wieder aufflammenden Zollstreit. Jan-Henner Reitze, Nachrichtenredaktion.
7: US-Verteidigungsminister Hegseth hat den Abzug von 5000 US-Soldaten aus Deutschland angeordnet. Man gehe davon aus, dass der Abzug in den nächsten 6 bis 12 Monaten abgeschlossen sein werde, teilte das Pentagon mit. Derzeit sind rund 39.000 US-Soldaten in Deutschland stationiert. Verteidigungsminister Pistorius hob die weiter bestehenden gemeinsamen Interessen hervor und bemühte sich um Deeskalation. Zugleich machte er deutlich, dass die Entscheidung nicht unerwartet

0: Plätzchen aufgetaucht. Und zwar in Österreich, in der Slowakei und in Tschechien. Das deutsche Sortiment von HIP war nicht betroffen. Mit der Festnahme ist die Sache aber noch nicht erledigt. Denn die Ermittler suchen noch nach einem sechsten Giftglas. Aus Wien, Albert Otti.
1: Zum Sport. In der Fußball-Bundesliga ist der FC Bayern gegen Heidenheim nicht über ein Unentschieden hinausgekommen. Der bereits feststehende Meister aus München und das Schlusslicht trennten sich 3:3. Die weiteren Ergebnisse. Union Berlin, Köln 2:2, Bremen, Augsburg 1:3, Hoffenheim, Stuttgart 3:3 und Frankfurt verliert gegen den Hamburger SV mit 1:2.
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3: Hey, Verkehrs-KI, was ist los auf den Straßen?
2: Keine Meldungen. Gute Fahrt, Leute. 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
5: Jetzt haben wir 17 Grad, hier und da viele Wolken. In der Nacht geht es runter auf 15 Grad. Morgen bleibt es bei vielen Wolken und es erreicht 25 Grad.
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8: Ich bin Dirk Zeitler. Die USA haben angekündigt, 5000 Soldaten aus Deutschland abzuziehen. Die NATO und Bundesverteidigungsminister Pistorius versuchen, gelassen darauf zu reagieren.
9: Dass hier US-Soldaten stationiert sind, sei im Interesse Deutschlands und Europas, so Pistorius, aber auch im Interesse der USA. Gleichzeitig unterstreiche die Abzugsankündigung, dass Europa selbst mehr Verantwortung für seine Sicherheit übernehmen müsse, dieser Weg sei eingeschlagen. Ähnlich diplomatisch lautet die Reaktion der NATO. Wie, wann und wo genau die USA-Truppen aus Deutschland abziehen wollen, ist noch unklar. Ähnliche Ankündigungen hatte es auch schon in der ersten Amtszeit von US-Präsident Trump gegeben. Jan-Henner Reitze, Nachrichtenredaktion.
10: Die Europäische Union und die deutsche Wirtschaft kritisieren die von US-Präsident Trump angekündigte Anhebung von Zöllen auf Autos und Lastwagen aus der EU von 15% auf 25%. Die EU-Kommission behielt sich in einer ersten Reaktion Gegenmaßnahmen vor, sollte Trump seine Ankündigung tatsächlich wahr machen. Das machte eine Sprecherin in Brüssel deutlich. Der Tankrabatt kommt nicht in Gänze bei den Verbrauchern an. Laut ADAC haben die Mineralölkonzerne die Steuersenkung am ersten Tag nicht komplett an die Autofahrer weitergegeben. Unterdessen reißt die Kritik an den Entlastungen nicht ab. Die Chefin der Wirtschaftsweisen, Monika Schnitzer, spricht von einem großen Fehler.
11: Schnitzer sagt, hohe Preise haben auch eine Funktion. Sie zeigen, dass Energie knapp ist und bringen Menschen dazu, weniger zu verbrauchen. Deshalb hält sie breite Entlastungen für den falschen Weg. Stattdessen sollten gezielt diejenigen unterstützt werden, die wirklich Hilfe brauchen. Mit Blick auf den Sommer warnt sie außerdem, teureres Kerosin könnte Flüge verteuern. Urlaub wird also wohl für viele spürbar teurer. Zoe Tassovali, Nachrichtenredaktion.
10: Zum Sport: In der Fußball-Bundesliga ist der FC Bayern gegen Heidenheim nicht über ein Unentschieden hinausgekommen. Der bereits feststehende Meister aus München und das Schlusslicht trennten sich 3:3. Die weiteren Ergebnisse: Union Berlin, Köln 2:2, Bremen Augsburg 1:3, Hoffenheim Stuttgart 3:3 und Frankfurt verliert gegen den Hamburger SV mit 1:2. Außerdem sicherte sich Schalke 04 mit einem 1:0 Sieg gegen Fortuna Düsseldorf den Aufstieg in die erste Fußball-Bundesliga.
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12: Hey, Verkehrs-KI, was ist los auf den Straßen?
13: A25 Richtung Hamburg blockiert ein Pannenfahrzeug bei Nettenburg.
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0: Jetzt haben wir 16 Grad. Hier und da viele Wolken. In der Nacht geht es runter auf 15 Grad. Morgen bleibt es bei vielen Wolken und es klettert auf 25 Grad.
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2: Ich bin Dirk Zeitler. Die USA haben angekündigt, 5000 Soldaten aus Deutschland abzuziehen. Die NATO und Bundesverteidigungsminister Pistorius versuchen, gelassen zu reagieren.
3: Dass hier US-Soldaten stationiert sind, sei im Interesse Deutschlands und Europas, so Pistorius, aber auch im Interesse der USA. Gleichzeitig unterstreiche die Abzugsankündigung, dass Europa selbst mehr Verantwortung für seine Sicherheit übernehmen müsse, dieser Weg sei eingeschlagen. Ähnlich diplomatisch lautet die Reaktion der NATO. Wie, wann und wo genau die USA Truppen aus Deutschland abziehen wollen, ist noch unklar. Ähnliche Ankündigungen hatte es auch schon in der ersten Amtszeit von US-Präsident Trump gegeben. Jan-Henner Reitze, Nachrichtenredaktion.
2: Der mehrfach an Ostseeküsten gestrandete Buckelwal ist wieder im offenen Meer. In welche Richtung er schwimmt oder wie es ihm geht, ist aber unklar. Peildaten seien bei der Initiative mehrfach angefordert worden. Bislang habe man nichts, sagte eine Sprecherin des Umweltministeriums in Mecklenburg-Vorpommern. Sollte es Daten geben, sollen diese nicht an die Allgemeinheit gelangen. Im Fall des Erpressungsversuchs gegen den Babykosthersteller Hip haben die Ermittler in Österreich einen Verdächtigen festgenommen. Es soll sich um einen 39-jährigen Mann handeln.
4: Derzeit wird der Verdächtige verhört. Wer er ist und wie er gefunden wurde, darüber schweigen die Ermittler noch. Aus ermittlungstaktischen Gründen, heißt es. In dem Fall geht es um ein Erpresserschreiben und um Babynahrung, die mit Rattengift verunreinigt wurde. Bislang sind insgesamt 5 solche Gläschen aufgetaucht. Und zwar in Österreich, in der Slowakei und in Tschechien. Das deutsche Sortiment von Hip war nicht betroffen. Mit der Festnahme ist die Sache aber noch nicht erledigt. Denn die Ermittler suchen noch nach einem 6. Giftglas. Aus Wien, Albert Otti.
2: Zum Sport. In der Fußball-Bundesliga ist der FC Bayern gegen Heidenheim nicht über ein Unentschieden hinausgekommen. Der bereits feststehende Meister aus München und das Schlusslicht trennten sich 3:3. Die weiteren Ergebnisse: Union Berlin, Köln 2:2, Bremen Augsburg 1:3, Hoffenheim Stuttgart 3:3 und Frankfurt verliert gegen den Hamburger SV mit 1:2. Außerdem sicherte sich Schalke 04 mit einem 1:2.

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3: Jetzt haben wir 16 Grad. Hier und da viele Wolken, dazu etwas Regen. In der Nacht sinkt es auf 14 Grad. Morgen wird's mit 25 Grad deutlich wärmer.
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5: Ich bin Dirk Zeitler. US-Verteidigungsminister Hegseth hat den Abzug von 5000 US-Soldaten aus Deutschland angeordnet. Das Pentagon geht davon aus, dass der Abzug in den nächsten 6 bis 12 Monaten abgeschlossen sein wird. Derzeit sind rund 39.000 Soldaten in Deutschland stationiert. Verteidigungsminister Pistorius hob die weiteren bestehenden gemeinsamen Interessen hervor. Zugleich machte er deutlich, dass die Entscheidung nicht unerwartet kommt. Der in der vergangenen Woche mehrfach gestrandete Buckelwal ist wieder frei in der Nordsee. In welche Richtung er schwimmt, ist noch unklar. Bisher gibt es keine Daten des Peilsenders, mit dem die Route des Wals verfolgt werden sollte.
6: Gibt es ein technisches Problem? Ist einfach noch kein Signal angekommen? Oder weiß die private Initiative, die den Wal in die Nordsee gebracht hat, mehr als sie bisher sagt? Offiziell ist bisher nur, es ist unklar, wo der Wal ist. Von Greenpeace heißt es, der Buckelwal sei in einer der meistbefahrenen Schiffsrouten Europas ausgesetzt worden. Seine Überlebenschancen seien minimal. Im März war das Tier erstmals in der Ostsee gesichtet worden und mehrfach gestrandet. Vor dem Transport in die Nordsee lag der Wal wochenlang vor der Insel Pöhl. Jan-Henner Reitzer, Nachrichtenredaktion.
5: Im Fall des Erpressungsversuchs gegen den Babykosthersteller Hip haben die Ermittler in Österreich einen Verdächtigen festgenommen. Es soll sich um einen 39-jährigen Mann handeln.
7: Derzeit wird der Verdächtige verhört. Wer er ist und wie er gefunden wurde, darüber schweigen die Ermittler noch. Aus ermittlungstaktischen Gründen, heißt es. In dem Fall geht es um ein Erpresserschreiben und um Babynahrung, die mit Rattengift verunreinigt wurde. Bislang sind insgesamt 5 solche Gläschen aufgetaucht. Und zwar in Österreich, in der Slowakei und in Tschechien. Das deutsche Sortiment von Hip war nicht betroffen. Mit der Festnahme ist die Sache aber noch nicht erledigt. Denn die Ermittler suchen noch nach einem 6. Giftglas. Aus Wien, Albert Otti.
5: Zum Sport. In der Fußball-Bundesliga ist FC Bayern gegen Heidenheim nicht über ein Unentschieden hinausgekommen. Der bereits feststehende Meister aus München und das Schlusslicht trennten sich 3:3. Die weiteren Ergebnisse. Union Berlin, Köln 2:2, Bremen, Augsburg 1:3, Hoffenheim, Stuttgart 3:3 und Frankfurt verliert gegen den Hamburger SV mit 1:2. Schalke 04 hat sich außerdem mit einem 1:0 Sieg gegen Fortuna Düsseldorf den Aufstieg in die erste Liga gesichert.
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8: Hey, Verkehrs-KI. Was ist los auf den Straßen?
4: Keine Meldungen. Gute Fahrt, Leute. 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